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1: Im Studio Tom Husse. Schönen guten Morgen. Ab heute können Privathaushalte die neue staatliche Förderung für Elektroautos beantragen. Bis zu 6.000 Euro kann es geben. Anna Löwer.
2: Je nach Einkommen, Haushaltsgröße und Fahrzeugmodell gibt es Zuschüsse zwischen 1.500 und 6.000 Euro. Die Prämie gilt rückwirkend für alle Fahrzeuge, die seit dem 1. Januar zugelassen wurden. Für das Programm stehen insgesamt 3 Milliarden Euro bereit. Umweltminister Schneider rechnet damit, dass damit die Anschaffung von rund 800.000 E-Autos gefördert wird. Die Anträge laufen über das Bundesamt für Wirtschaft und Ausfuhrkontrolle. Auf dessen Homepage wird ein extra Portal freigeschaltet.
1: Die Diskussion um ein Social-Media-Verbot für Kinder in Deutschland hält an. Laut einer aktuellen Umfrage sind 2/3 dafür. Viele zweifeln aber, dass das umgesetzt werden kann. Auch Forscher sind skeptisch. Sie wollen etwas strengere Regeln für Plattformen. Am Oberlandesgericht München läuft ab heute ein Prozess um eine Sammelklage gegen Amazon. Mehr als 220.000 Menschen machen bei der Klage der Verbraucherzentrale Sachsen mit. Mehr von André Glatzel.
3: Hintergrund ist die Einführung von Werbung auf dem Amazon-Streaming-Angebot Prime Video. Wer ein entsprechendes Abo besitzt, musste Werbung akzeptieren oder eine werbefreie Variante für 2,99 Euro extra im Monat zubuchen. Im letzten Jahr hatte das Landgericht München im Sinne der Verbraucherschützer entschieden, nun wollen sie Schadenersatz für betroffene Kunden erzwingen. Eine Entscheidung wird heute noch nicht erwartet.
1: Altkanzlerin Merkel erhält heute den Europäischen Verdienstorden des EU-Parlaments. Sie wird deshalb in Straßburg eine Rede halten. Neben Merkel bekommt auch der ukrainische Präsident Zelensky den Orden. Damit werden Menschen gewürdigt, die sich um die EU und deren Werte verdient gemacht haben. Drittes Spiel, dritte Niederlage. Das deutsche Eishockey-Team hat bei der WM in der Schweiz auch ihr drittes Vorrundenspiel verloren. Gegen die Gastgeber stand es am Ende 1:6 aus deutscher Sicht. Gegen die USA muss morgen Abend ein Sieg her, sonst ist das deutsche Team raus.
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4: Es geht ziemlich wolkig in den Morgen, ab und zu hängt auch mal Nebel drin und an der Ostseeküste kann es vereinzelt ein bisschen regnen. Im Laufe des Tages gibt's weiter viele Wolken und dann kommen auch von Westen her Regen und Schauer dazu, im Osten sogar mit Gewitter. Dazu Höchstwerte von 14 bis 22 Grad. Morgen bleibt's wechselnd bewölkt mit verbreitet Schauern und später auch Gewittern, maximal 23 Grad.

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2: Sie schwingt ihr Zepter über Junge und Alte, Reiche und Arme, über Gesunde und Kranke. Die Menschen haben nicht nur Angst vor dem Sterben, sondern auch vor dem Leben. Wir leben unter ständigen Bedrohungen. Das Leben mit dem Risiko ist das Schicksal des modernen Menschen. Man fühlt sich bedroht durch die menschliche Hektik am Arbeitsplatz und im Straßenverkehr, durch immer neue Krankheiten, durch die fortwährende psychische Überforderung, durch Leistungsdruck und Konsumzwang. Nicht zuletzt bedroht durch die immer weiter um sich greifende Säkularisierung, welche die in Generationen gewachsenen und bewährten Ordnungen und Normen einzureißen und wegzuschwemmen droht und so einen Prozess der inneren Aushöhlung und Entwurzelung einleitet, der ohne Beispiel ist. Der moderne Mensch lebt wie auf einer Geröllhalde, die in ständiger Bewegung ist, unaufhaltsam abwärts. Und wir werden mitgerissen. Keiner kann sich dagegen stemmen, so lange nicht, bis er einen festen Grund gewinnt. Festen Boden unter den Füßen, das brauchen wir heute nötiger denn je. Einen Ort, der uns Halt gibt, mitten in den ungeheuren Umwälzungen, deren Zeugen wir sind. Gibt es nichts Gewisses mehr, so fragen die Menschen, aus einem Herzen voller Angst. Dieser Grund ist da. Er liegt nicht in uns selbst, denn in uns ist nichts Festes und Gewisses. Aber Menschen, die von Jesus Christus neu programmiert worden sind, in deren Leben Gottes Geist die Herrschaft übernommen hat, wissen um einen festen Grund. Der Grund, da ich mich gründe, ist Christus und sein Blut. Das ist das Fundament. Das allein kann uns tragen. Es gibt Gewissheit des Glaubens in einer Zeit lähmender Ungewissheit. Jesus Christus gibt uns die Heilsgewissheit, Gewissheit der Vergebung und Vollendung. Davon schreibt der Apostel Paulus in Römer 8, 31 bis 39. Bitte lesen wir einmal diesen Abschnitt. Damit haben wir den Gipfel des Römerbriefes bestiegen. Paulus schreibt dort, ich bin gewiss, dass nichts uns scheiden kann von der Liebe Gottes, die in Christus Jesus ist, unserem Herrn. Liebe Hörer, mit diesem kurzen Satz kann man leben. Damit kann man auch der Stunde entgegengehen, die Gott als unsere letzte bestimmt hat. Gott ist für uns. Das ist die Rechtfertigungslehre des Paulus. Mehr noch, es ist das ganze Evangelium. Kann man noch einladender es sagen? Woran erkennen wir aber, dass Gott für uns ist? Daran, dass er seinen eigenen Sohn nicht hat verschont, sondern hat ihn für uns alle dahingegeben. Gott sagt uns, dass er uns liebt, dass er für uns ist. Das ist Evangelium. Das ist zugleich der einzige Grund unserer Gewissheit. Seitdem Gott die Menschen dahin gehen lassen musste nach dem Willen ihres verblendeten Herzens, sann er auf Abhilfe. Seither bewegte er nur den einen Gedanken, wie er die Menschen, seine Geschöpfe und Kinder wieder zurückholen könnte. Er hat das Äußerste gewagt. Seinen einzigen Sohn hat er sich von seinem Herzen gerissen und in unsere Welt gesandt. Um unserer Sünde willen und für uns alle hat er ihn dahingegeben. Wie sollte er uns mit ihm nicht alles schenken? So viel sind wir ihm wert.

Und da bezweifeln wir noch, dass Gott für uns ist? Nun singt Paulus das Lied von der Gewissheit. Es ist ein Zeugnis von überwundener Anfechtung. Es wird nicht im Himmel, sondern hier auf der Erde gesungen. Ist Gott für uns? Wer mag wider uns sein? Welche auch seines eigenen Sohnes nicht hat verschont, sondern hat ihn für uns alle dahingegeben? Wie sollte er uns mit ihm nicht alles schenken? Das ist die Theologie des Kreuzes von Paulus. Wer das Lied von der Heilsgewissheit mitsingen will, kommt am Kreuz Jesu nicht vorbei. Am Kreuz ist der Brückenschlag geschehen, über den Abgrund der Sünde. Am Kreuz kann jeder heil werden. Am Kreuz Jesu hat Gott uns alles geschenkt. Vergebung, Leben, Seligkeit, alle Türen zu Gott, dem Vater, stehen uns nun offen. Der Grund unserer Heilsgewissheit liegt also nicht in uns selber, nicht in religiösen Erlebnissen, Erfahrungen, nicht in seelischen Erregungszuständen und Gefühlsbewegungen, nicht in der Tradition der Väter. Paulus zeigt nur auf das Kreuz. Dort ist der Grund, nirgends sonst. Wer will die Auserwählten Gottes beschuldigen? Gott ist hier, der da gerecht macht. Wer will verdammen? Christus ist hier, der gestorben ist, ja vielmehr, der auch auferweckt ist. Welcher ist zu Rechten Gottes und vertritt uns? Alle, die unter Gottes Gericht standen und seine Strafe verdient hatten, sind nun losgelöst und freigekauft, seit Jesus am Kreuz die Strafe auf sich genommen hat. Für uns ist das Kreuz Jesu Christi eine Freistatt für alle, die Zuflucht suchen. Wer dieses Erlösungswerk für sich in Anspruch nimmt, erfährt die Vergebung seiner Schuld und Gottes Ferne. Er hat jetzt einen Rechtsbeistand gegen den Ankläger, der vor Gott gegen uns angehen will. Wer will uns noch verdammen? Christi Blut und Gerechtigkeit, das ist mein Schmuck und Ehrenkleid. Damit will ich vor Gott bestehen, wenn ich zum Himmel werd eingehen. Wer will uns scheiden von der Liebe Christi? Trübsal oder Angst oder Verfolgung oder Hunger oder Blöße oder Gefahr oder Schwert? Aber in dem allem überwinden wir weit durch den, der uns geliebt hat. Das Heil, das wir in Jesus Christus haben, ist kein ungefährdeter Besitz für uns. Die Mächte unserer Welt, die Leiden dieser Zeit, fechten es fortwährend an. Alle nur denkbaren Möglichkeiten der Gefährdung werden hier genannt. Aber mitten in den Bedrohungen sind wir gehalten und bewahrt von den Händen unseres Herrn. Wer sich von seinen starken Händen umschließen lässt, der bekommt auch Anteil am endgültigen Triumph des Ostersieges. Wir überwinden weit. Das ist nicht unser Verdienst. Es ist nur der Anteil an dem Sieg Jesu Christi. Das ist sein umfassender Triumph. Lieber Hörer, Paulus beschließt dieses Triumphlied der Gerechtfertigten in den Versen 38 bis 39. Denn ich bin gewiss, dass weder Tod noch Leben, weder Engel noch Mächte noch Gewalten, weder Gegenwärtiges noch Zukünftiges, weder Hohes noch Tiefes, noch keine andere Kreatur kann uns scheiden von der Liebe Gottes, die in Christus Jesus ist, unserem Herrn. Ich bin gewiss. Nicht darum, weil ich in mir die Möglichkeit hätte, unentwegt an meinem Herrn festzuhalten, sondern nur, weil er alle, die er einmal zu sich gezogen hat, festhält und nicht mehr loslässt. Auch wenn auf meiner Seite viel Versagen und Verzagen ist,
so sind bei ihm lauter Zusagen. Nur weil er uns treu bleibt, können wir sagen, ich bin gewiss. Wenn er uns mit seinen starken Händen hält, dann gilt uns in den vielfältigen Bedrohungen, mitten in der Angst dieser Welt, die Zusagen Jesu Christi, des guten Hirten, niemand wird sie mir aus meiner Hand reißen. Johannes 10, 28. Ich kann zwar schwach werden und umfallen, aber nur in seiner Hand. Menschen, die Jesus Christus neu programmiert hat, die Vergebung ihrer Schuld erfahren haben und erfüllt sind mit dem Heiligen Geist, haben die Hände frei für ein Leben der Liebe zum Dienst in Jesu Namen. Ihre Gegenwart ist sinnerfüllt durch das Wort von der Gewissheit. Ich bin gewiss, ganz gewiss. Seine Hand entreißt mich nichts, sollte ich ihn mit Kleinmut schmähen. Mein Erbarmer selbst verspricht's, sollte ich ihm sein Wort verdrehen. Nein, er lässt mich ewig nicht, das ist meine Zuversicht.

Liebe Zuhörer, wir leben in einer multikulturellen Gesellschaft. Nicht nur, dass in unserer unmittelbaren Nachbarschaft Menschen der verschiedensten Religionen leben, nein, auch im sogenannten christlichen Lager gibt es viele Variationen und Gruppierungen. Ein Phänomen ist, dass alle behaupten, sie hätten den einzig wahren Gott in ihrer Religion. Wenn ich Menschen anspreche, um ihnen ein Zeugnis zu geben, dann höre ich oft: Ich habe meine Religion. Ist nicht in jeder Religion ein Fünkchen Wahrheit? Und wie man so schön sagt, führen nicht alle Wege nach Rom? Oder gibt es vielleicht doch objektive und ultimative Aussagen zu diesen Fragen? Eins ist dabei aber sicher, liebe Zuhörer, diese Antworten können nicht von uns kommen, weil wir alle irgendwie geprägt sind. Die Antworten auf die zentralen Fragen unserer Existenz und die Frage nach Gott kann nur jemand beantworten, der außerhalb von uns steht und der von sich sagen kann: Ich bin die Wahrheit, nämlich Gott selbst. 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Ich wünsche Ihnen von Herzen den Frieden Gottes und seine Bewahrung in allen Situationen Ihres Lebens.

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1: Im Studio Tom Husse, schönen guten Morgen. Ab heute können Privathaushalte die neue staatliche Förderung für Elektroautos beantragen. Bis zu 6.000 Euro kann es geben. Anna Löwe.
2: Je nach Einkommen, Haushaltsgröße und Fahrzeugmodell gibt es Zuschüsse zwischen 1.500 und 6.000 Euro. Die Prämie gilt rückwirkend für alle Fahrzeuge, die seit dem 1. Januar zugelassen wurden. Für das Programm stehen insgesamt 3 Milliarden Euro bereit. Umweltminister Schneider rechnet damit, dass damit die Anschaffung von rund 800.000 E-Autos gefördert wird. Die Anträge laufen über das Bundesamt für Wirtschaft und Ausfuhrkontrolle. Auf dessen Homepage wird ein extra Portal freigeschaltet.
1: Die Diskussion um ein Social-Media-Verbot für Kinder in Deutschland hält an. Laut einer aktuellen Umfrage sind 2/3 dafür. Viele zweifeln aber, dass das umgesetzt werden kann. Auch Forscher sind skeptisch. Sie wollen etwas strengere Regeln für Plattformen. Am Oberlandesgericht München läuft ab heute ein Prozess um eine Sammelklage gegen Amazon. Mehr als 220.000 Menschen machen bei der Klage der Verbraucherzentrale Sachsen mit. Mehr von André Glatzel.
3: Hintergrund ist die Einführung von Werbung auf dem Amazon-Streaming-Angebot Prime Video. Wer ein entsprechendes Abo besitzt, musste Werbung akzeptieren oder eine werbefreie Variante für 2,99 Euro extra im Monat zubuchen. Im letzten Jahr hatte das Landgericht München im Sinne der Verbraucherschützer entschieden, nun wollen sie Schadenersatz für betroffene Kunden erzwingen. Eine Entscheidung wird heute noch nicht erwartet.
1: Altkanzlerin Merkel erhält heute den Europäischen Verdienstorden des EU-Parlaments. Sie wird deshalb in Straßburg eine Rede halten. Neben Merkel bekommt auch der ukrainische Präsident Zelensky den Orden. Damit werden Menschen gewürdigt, die sich um die EU und deren Werte verdient gemacht haben. Drittes Spiel, dritte Niederlage. Das deutsche Eishockey-Team hat bei der WM in der Schweiz auch ihr drittes Vorrundenspiel verloren. Gegen die Gastgeber stand es am Ende 1:6 aus deutscher Sicht. Gegen die USA muss morgen Abend ein Sieg her, sonst ist das deutsche Team raus.
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4: Es geht ziemlich wolkig in den Morgen. Ab und zu hängt auch mal Nebel drin und an der Ostseeküste kann es vereinzelt ein bisschen regnen. Im Laufe des Tages gibt es weiter viele Wolken und dann kommen auch von Westen her Regen und Schauer dazu, im Osten sogar mit Gewitter. Dazu Höchstwerte von 14 bis 22 Grad. Morgen bleibt's wechselnd bewölkt mit verbreitet Schauern und später auch Gewittern, maximal 23 Grad.

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5: Liebe Hörer, geht es nicht so, dass einem beim Lesen der Bibel plötzlich ein Wort aufleuchtet? Auch wenn es nur ein einfaches Wort ist, so kann etwas wie eine große Bewegung hindurchgehen, die uns mitnimmt. Mein Gebetswunsch für diese Sendung ist, dass uns dies auch widerfährt, wenn wir die Stelle aus Epheser 4, Verse 1 bis 3 hören. Dort schreibt der Apostel Paulus: »So ermahne ich euch nun, ich, Gefangener in dem Herrn, wandelt würdig der Berufung, zu der ihr berufen seid, mit aller Demut und Sanftmut, mit Geduld. Ertraget einander in Liebe. Seid eifrig, die Einheit des Geistes zu wahren im Bande des Friedens.« Der Apostel ist wirklich gefangen. Er liegt in einem Gewahrsam in Rom. Keine schöne Situation. Gefangen und erst noch in der damaligen Zeit in römischer Haft. Aber er ist ja nicht nur der Gefangene der Römer. Er sagt von sich, er sei ein Gefangener Jesu Christi. Man kann also in Ketten liegen und dennoch ein freier Mann sein. Frei, weil man auch als Gebundener dem einen Herrn gehört, der der Herr aller Herren ist, der alle Macht hat im Himmel und auf Erden. Und wenn der Apostel jetzt sagt, ich ermahne euch, so ist klar, wie er das meint. Er will auch uns zu freien Menschen machen, indem er uns herausruft aus allen unseren Gebundenheiten auf den neuen Boden, der uns in Jesus Christus unter die Füße gegeben ist. Seine Ermahnung ist nicht ein Gesetz, sondern er sagt uns, ihr dürft. Ihr könnt der neue Mensch sein, wo immer ihr lebt. Weil ihr auch Gerufene seid von der Stimme des Herrn, lass das gelten über deinem Leben, lieber Hörer. Wo und wie wir auch leben, in mancherlei Anfechtung, Bedrängnis und Armut. Was bedeutet das, dass wir leben sollen, wandeln sollen, als ein Berufener des Herrn? Menschen, die mit Jesus Christus unterwegs sind, die Vergebung ihrer Schuld empfangen haben, müssen sorgfältig darauf achten, dass das neue Leben, das der Herr schenkt, gepflegt wird. Dass wir auf die Stimme des Heiligen Geistes achten, im Gehorsam ihm dienen und keine eigenen Wege gehen. Seine Kraft will in uns zur Entfaltung kommen und nicht unser eigener Wille. Wir sehen die große Not des Lebens, den wunden Punkt. Immer wieder stürmen wir dagegen an, ohne damit fertig zu werden. Der eine sieht die große Not in der Familie, Arbeitslosigkeit, die Kinder wollen ständig anders als die Eltern, die Not in der Ehe. Von vielen Seiten werden wir bedroht und beunruhigt. Das lastet schwer auf den Menschen. Ist es unlösbar? Da ist immer auch der Schrei nach Hilfe. Unsere Hoffnung auf Hilfe wird so verschieden sein wie unsere Not. So leben viele von uns unter schwerstem Druck. Wir sehen in unserem Leben auch Hoffnung. Sie ist größer als die Not und Verzagtheit. Hier dürfen wir auf Jesus Christus schauen, der unser Bruder und Helfer geworden ist. Er weiß um die dunklen Mächte, die uns bedrohen. Er weiß um die Gewalt der Hölle selber. Aber er weiß auch um die Macht des Vaters im Himmel. Sein Ruf hat uns erreicht. Wir haben ihn vernommen und können es auch heute noch. Jetzt gilt es, würdig zu wandeln, dieser unserer Berufung gemäß. Wir dürfen, wir können leben als Hoffende, auch in großer Dunkelheit. Der Morgenstern ist aufgegangen. Keine dunkle Nacht dieser Welt kann ihn aufhalten in seinem siegreichen Lauf. Darum, sagt Paulus, wandelt. Stolpert nicht im Ungewissen, fallt nicht mehr in die alten Löcher, wandelt. Nun sagt uns der Apostel in ein paar Stichworten, worin der neue Wandel besteht. Das neue Leben, in das uns der Heiland hineinzieht, wenn wir seinem Rufe folgen. Einigkeit, Friede, Liebe. Das ist das Erste. Wenn wir wandeln, wie es unserer Berufung gemäß ist, dann werden wir einig. Einigkeit in der Familie, zwischen den Generationen, zwischen den Völkern, in der Gemeinde. Nur in ihm können wir das erreichen. Jesus Christus ist unser Friede. Er hat den großen Riss geschlossen zwischen Gott und uns und hat damit das Band des Friedens um uns geschlungen, von dem der Apostel hier redet. Und wir werden uns nicht mehr daraus lösen können. Nun liegt alles daran, dass wir uns klar werden, ohne Gott gibt es keinen Frieden, auf keinem Wege und in keiner Weise. Ohne Gott können wir uns nur immer neu streiten, verlieren und verdammen. In der Politik und auf vielen anderen Gebieten können wir das täglich erleben. Ohne Gott können wir einander nicht lieb haben. Alles, was ohne ihn an scheinbarer Einheit entsteht, trägt den Keim des Todes in sich. Liebe ist immer ein Sieg Gottes über die Finsternis dieser Welt. Wir wollen als Jünger unseres Herrn immer wieder neu um diese Liebe unseres Herrn bitten, dass der Friede Gottes über uns kommen kann. Und nun kommt noch ein weiteres, was möglich wird, wo von dieser Sache Gottes bewegte Menschen sich finden. Solche Menschen können demütig sein, sagt der Apostel. Demut ist etwas sehr Starkes. Demut heißt, sich selber unten anstellen können. Das fällt uns freilich nicht leicht. Aber wenn wir begriffen haben, wie groß seine Gnade ist, seine kommende Herrlichkeit, wie können wir da selbst noch eine Rolle spielen wollen? Wir wollen nur darin stark sein, auf Gott harren und ihn allein wirken lassen. Solche Menschen können auch sanftmütig sein. Auch Sanftmut ist etwas Starkes. Von unserem Herrn Jesus lesen wir, dass er sanftmütig und von Herzen demütig war. War er etwa schwach? Er, der Sieger vom Ostertag? Sanftmut ist das Gegenteil von allem herrenmäßigen Wesen, mit dem wir einander imponieren wollen. Wenn man einmal erkannt hat, wie man von Gott vorwärts geführt wird, sobald man sich seinem Schutz und seiner Macht anvertraut, dann will man gar nicht mehr für sich selbst etwas gelten. Wir wünschen vielmehr, dass auch andere das erfahren. Gott regiert, Gott führt, Gott siegt, und darum brauchen wir uns nicht mehr selbst durchzusetzen. Man verlässt sich dann ganz auf das freundliche Führen Gottes. Aber hinter dieser Milde steht die große Gewalt des Himmelreiches. So gewinnt die Sache Gottes Raum auf Erden, und die Sanftmütigen sind es, die ihre Bahn bereiten dürfen. Endlich Geduld. Auch Geduld ist etwas Starkes. Sie weist hin auf das starke Tragen der anderen. Gott trägt. Er trägt uns Menschen in all unserer Sünde und Torheit und Verdrehtheit. Menschen aber, die sich von Gott tragen lassen, können auch wieder tragen. Das ist das ganze Geheimnis der Geduld. Es ist das Geheimnis des Karfreitags. Fürwahr, er trug unsere Krankheit, heißt es von ihm. Tragen heißt, den anderen nicht loslassen, ihm zur Seite bleiben. Er soll mir immer nahe sein. Das ist Geduld. An einer Stelle gebraucht der Apostel das Wort Geist. Seid eifrig zu halten, die Einigkeit im Geist. Er meint damit nicht unseren Geist. Er redet da vom Geist Gottes und seines Sohnes. Er meint also nicht etwas Psychologisches, Psychologie in Ehren, aber es geht auch nicht mit der besten Psychologie. Es geht nur mit dem Geist Gottes. Sein Feuer muss über uns kommen, der Heilige Geist, der Geist der Liebe und des Friedens, der Freiheit, der Sanftmut und der Geduld. Um ihn dürfen wir bitten. Solch ein Bitten bleibt nicht ohne Erhörung. Es ist ein großes Wunder, das eine große Wunder, das an uns geschehen muss, dass Gottes Geist neu geschenkt wird. Wo sich das ereignet, da seufzen wir nicht mehr umsonst nach Liebe und Frieden. Da wächst Friede, da bricht Liebe sich Bahn, da ist die neue Freiheit, in der wir uns in Sanftmut, Demut und Geduld begegnen dürfen, weil wir ihm begegnet sind, unserem Herrn Jesus Christus. Komm, Schöpfergeist, kehr bei uns ein und lass uns deine Wohnung sein.

0: Liebe Zuhörer, in der Bibel wird oft von Wundern geredet. Kann man diesen Berichten glauben? Entspringt der Glaube an Wunder nicht dem unwissenschaftlichen Naturverständnis vergangener Zeiten? Ein liberaler Theologe sagte sogar, man kann nicht das elektrische Licht einschalten und gleichzeitig an Engel glauben. Die Frage über Wunder mündete bis in die Frage, gibt es überhaupt einen Gott? 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Ich wünsche Ihnen von Herzen den Frieden Gottes und seine Bewahrung in allen Situationen Ihres Lebens.
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2: Im Studio Tom Husse. Schönen guten Morgen. Ab heute können Privathaushalte die neue staatliche Förderung für Elektroautos und Plug-in-Hybride beantragen. Je nach Einkommen, Haushaltsgröße und Fahrzeugmodell gibt es Zuschüsse zwischen 1.500 und 6.000 Euro. Die Prämie gilt rückwirkend für alle Fahrzeuge, die seit dem 1. Januar zugelassen wurden. Für das Programm stehen insgesamt 3 Milliarden Euro bereit. Umweltminister Carsten Schneider rechnet damit, dass damit die Anschaffung von rund 800.000 E-Autos gefördert wird. Die Debatte um ein Social-Media-Verbot für Kinder in Deutschland geht weiter. Laut einer aktuellen Umfrage sind 2/3 für ein Verbot von Instagram, TikTok und Co. für unter 14-Jährige. Dirk Justus.
3: Ja, viele zweifeln aber, dass man so ein Verbot überhaupt umsetzen kann. Mehr als die Hälfte glaubt nicht daran, dass es Kinder wirklich von TikTok, Instagram oder Snapchat fernhält. Auch die Wissenschaft ist skeptisch. Forscher fordern statt Verboten lieber strengere Regeln für die Plattform und mehr Medienkompetenz. In Australien dürfen Jugendliche unter 16 Social Media schon nicht mehr nutzen.
2: Die Kommunen halten die geplanten Milliardeninvestitionen in den Zivilschutz für nicht ausreichend. Der Städte- und Gemeindebund fordert dauerhaft mehr Geld vom Bund, berichtet das Redaktionsnetzwerk Deutschland. Bundesinnenminister Dobrindt plant ein Sonderprogramm von 10 Milliarden Euro. In Görlitz in Sachsen ist am Abend ein Mehrfamilienhaus nach einer Gasexplosion eingestürzt. Laut Polizei werden aktuell noch 3 Menschen vermisst. Es ist unklar, ob sie sich im Gebäude aufgehalten haben. Nach ihnen wird weiter gesucht, unter anderem mit Spürhunden. Elon Musk ist mit seiner Milliardenklage gegen das KI-Unternehmen OpenAI gescheitert. Ein Gericht in Kalifornien wies die Vorwürfe gegen OpenAI als verjährt zurück. Musk hatte dem ChatGPT-Entwickler vorgeworfen, die Sicherheit der Technologie vernachlässigt und nur den Profit der Investoren im Blick gehabt zu haben.
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4: Mit ein paar Wolken und ab und zu auch Nebel geht's in den Morgen. An der Ostsee kann noch mal ein bisschen Regen dabei sein. Später wird's wechselnd bewölkt. Im Westen zieht ab Mittag Regen auf und in der Osthälfte kommen am Nachmittag einzelne Schauer, vereinzelt auch Gewitter runter. Die Höchstwerte liegen zwischen 14 und 22 Grad. Morgen dann weiter mit Wolken und verbreitet Schauern, später auch mal Gewitter, maximal bis 23 Grad.

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1: Menschen aller Völker und Rassen, aller Gesellschaftsschichten und Generationen haben sich mit der Gottesfrage beschäftigt. Die Theologen und die Philosophen genauso wie der Durchschnittsbürger oder auch wie der Eingeborene im brasilianischen Urwald. Ob bewusst oder unbewusst, die Frage nach Gott befindet sich in unserem Inneren und sie drängt auf eine Antwort. Wer ist Gott überhaupt? Gibt es ihn wirklich? Und wenn ja, wo können wir uns zuverlässig über ihn informieren? Doch gibt es überhaupt zuverlässige Antworten? Wenn wir uns vorstellen, wie viele verschiedene Religionen und Sekten, wie viele Philosophien und Ideologien etwas über Gott aussagen und sich dabei teilweise total widersprechen, müssen wir uns etwa nur mit Vermutungen begnügen? Nein und nochmals nein, unser großer Gott hat sich nicht unbezeugt gelassen. Er offenbart sich uns in deutlicher Weise. Und darum geht es in der heutigen Radiosendung. Um das große Wunder, dass sich der ewige Gott uns sterblichen Menschen offenbart. Und zwar in einer Weise, die wir verstehen können. Es ist Gottes ureigenster Wunsch, dass wir Menschen ihn kennenlernen und alles über ihn in Erfahrung bringen, was wichtig für uns ist. Gott offenbart sich uns Menschen in dreierlei Weise. Zuallererst offenbart er sich allen Menschen durch seine Schöpfung. In der Bibel, im Römerbrief Kapitel 1, Verse 19 und 20 lesen wir Folgendes. Denn was man von Gott erkennen kann, ist unter ihnen offenbar. Denn Gott hat es ihnen offenbart. Denn Gottes unsichtbares Wesen, das ist seine ewige Kraft und Gottheit, wird seit der Schöpfung der Welt ersehen aus seinen Werken, wenn man sie wahrnimmt, so dass sie keine Entschuldigung haben. Mit anderen Worten, jeder Mensch kann durch das Betrachten der Schöpfung erkennen, dass es Gott gibt. Und das ist ja auch Gottes Absicht. Diese wunderbare Sprache der Schöpfung kann jeder verstehen, wenn er nur will. Egal, ob wir in die Tier- oder Pflanzenwelt hineinschauen, egal, ob wir vor den großen Gipfeln der Alpen ehrfurchtsvoll in Staunen kommen oder unseren herrlichen menschlichen Organismus betrachten. Die gesamte Schöpfung ruft dir zu, es gibt einen Gott. Er hat dich geschaffen. Dein Leben ist nicht sinnlos. Du bist von Gott gewollt. Glaube an ihn. Vertraue ihm. Bete ihn an. Aber nicht nur durch die Schöpfung offenbart sich Gott, sondern vor allen Dingen auch durch sein Wort, durch die Bibel. Während wir die Schöpfung als sichtbare Gottesoffenbarung bezeichnen können, nennen wir die Bibel die hörbare Offenbarung Gottes. Gott hat geredet. Er hat verschiedene Menschen beauftragt, seine Worte niederzuschreiben, um sie allen Menschen bekannt zu machen.

verloren gehen, sondern ewiges Leben haben. Johannes 3, Vers 16. Und nun sind wir an der Reihe. Wir, seine geliebten Geschöpfe. Gott offenbart sich uns. Und wir? Wie reagieren wir auf seine Offenbarung? Es gibt zwei Möglichkeiten. Entweder wir lehnen die Offenbarungen des lebendigen Gottes ab und die Bibel bezeugt deutlich, dass wir dann im Finstern bleiben, am Lebenssinn vorbeileben und auf ewig verloren gehen. Oder aber wir öffnen uns den Offenbarungen des lebendigen Gottes und wir glauben und vertrauen. Johannes 1, Vers 12: So viele aber ihn, nämlich Jesus, aufnahmen, denen gab er die Macht, Gottes Kinder zu werden, die an seinen Namen glauben. Gott kam nicht in diese Welt, um lediglich unsere intellektuellen Bedürfnisse zu befriedigen. Nein, er offenbart sich uns, damit wir ihn als Retter und Erlöser erkennen. Durch die Sünde, durch unsere Auflehnung gegen Gott, ist nämlich die Gemeinschaft mit unserem Schöpfer zerbrochen. Und Jesus Christus kam, um diese zerbrochene Verbindung wieder zu heilen. Der Herr Jesus sagt: Ich bin der Weg und die Wahrheit und das Leben. Niemand kommt zum Vater, denn nur durch mich. Johannes 14, Vers 6. Gott hat einen fantastischen Weg geebnet, der es uns ermöglicht, wieder zurückzukehren in die Gemeinschaft mit ihm. Auf der ganzen Welt gibt es keinen anderen Weg, um zu Gott zu kommen, als durch den Glauben an Jesus Christus. Merken wir, wie viel Mühe sich Gott gemacht hat und sich immer noch macht, um sich uns Menschen zu offenbaren? Erkennen wir seine Liebe, mit der er uns einlädt, zu ihm zu kommen, um uns die Augen zu öffnen über sein herrliches Wesen und über die Gnade und über die Rettung, die er uns anbietet? Derselbe gewaltige Gott, der den Kosmos geschaffen hat, neigt sich gleichzeitig als liebender und barmherziger Vater zu seinen Geschöpfen herab. Er ist persönlich an ihnen interessiert. Er nimmt Anteil an ihrem Ergehen. Er kennt sie in- und auswendig. Er weiß auch um ihre ungestillte Sehnsucht, um ihre Enttäuschungen und leidvollen Erfahrungen. Er kennt ihr Versagen und ihren tiefen Wunsch nach Liebe und Geborgenheit. Ist das nicht gewaltig? In dreifacher, so wunderbarer Weise offenbart sich Gott und wartet auf eine Antwort. Gerade da, wo sie jetzt sind, können sie ihm diese Antwort geben. Er hört und er versteht sie. Vertrauen sie ihm doch ihr Leben an. Wer an Jesus Christus glaubt, empfängt ewiges Leben, das schon hier und heute zum Tragen kommt und einmal in Gottes Herrlichkeit im Himmel einmündet. An Jesus Christus zu glauben und Gottes wunderbare Liebe und das ewige Leben zu empfangen, ist die höchste und wertvollste Erfahrung, die ein sterblicher Mensch machen kann. Wir wollen noch beten. Himmlischer Vater, wir danken dir dafür, dass du dich in unserer immer dunkler werdenden Welt wie ein helles Licht offenbarst. Danke, dass du durch dein Wort persönlich zu uns sprichst und uns einlädst, an dich zu glauben und dir zu vertrauen. Du möchtest, dass Menschen zur Erkenntnis der Wahrheit kommen, damit sie deine Rettung und Gnade empfangen können. Unser Herr und unser Gott, wir loben und preisen dich dafür. Amen.

0: Liebe Zuhörer, kennen Sie die Bibel? Wann haben Sie zum letzten Mal in der Bibel gelesen? Oft rede ich mit Menschen und stelle fest, dass sie während ihrer Schulzeit zum letzten Mal die Bibel aufgeschlagen haben. Das ist schade, wo doch alle Welt davon redet, dass man gut informiert sein muss. Besonders wenn es um so zentrale Fragen geht wie, wo komme ich her, wozu lebe ich und wohin gehe ich nach dem Tod? Lassen Sie sich nicht mit vagen Aussagen abspeisen, sondern informieren Sie sich aus erster Hand. Dazu möchten wir Ihnen kostenlos ein Johannesevangelium zuschicken. Dort können Sie viel über Jesus Christus lesen und über das, was er Ihnen schenken will. Dort lesen Sie unter anderem im Kapitel 3, Vers 16, denn so hat Gott die Welt geliebt, dass er seinen eingeborenen Sohn gab, damit jeder, der an ihn glaubt, nicht verloren geht, sondern ewiges Leben hat. 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Ich wünsche Ihnen von Herzen den Frieden Gottes und seine Bewahrung in allen Situationen Ihres Lebens.
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1: Im Studio Tom Husse. Schönen guten Morgen. Ab heute können Privathaushalte die neue staatliche Förderung für Elektroautos beantragen. Bis zu 6.000 Euro kann es geben. Anna Löwer.
2: Je nach Einkommen, Haushaltsgröße und Fahrzeugmodell gibt es Zuschüsse zwischen 1.500 und 6.000 Euro. Die Prämie gilt rückwirkend für alle Fahrzeuge, die seit dem 1. Januar zugelassen wurden. Für das Programm stehen insgesamt 3 Milliarden Euro bereit. Umweltminister Schneider rechnet damit, dass damit die Anschaffung von rund 800.000 E-Autos gefördert wird. Die Anträge laufen über das Bundesamt für Wirtschaft und Ausfuhrkontrolle. Auf dessen Homepage wird ein extra Portal freigeschaltet.
1: Die Diskussion um ein Social-Media-Verbot für Kinder in Deutschland hält an. Laut einer aktuellen Umfrage sind 2/3 dafür. Viele zweifeln aber, dass das umgesetzt werden kann. Auch Forscher sind skeptisch. Sie wollen etwa strengere Regeln für Plattformen. Den Wäldern in Deutschland geht's weiter schlecht. Das beklagt der Waldeigentümerverband AGDW. Jana Klonikowski mit den Einzelheiten.
3: Die Folgen von Trockenheit und Dürre machen den Wäldern weiter stark zu schaffen, so Verbandschef Bittner in der Rheinischen Post. Viele Waldbesitzer würden daher ihre Wälder umbauen und widerstandsfähigere Baumarten pflanzen. Dafür fordert der Verband bessere Rahmenbedingungen von der Politik. Gerade EU-Vorgaben seien da zum Teil veraltet. 2024 war in den deutschen Wäldern nur jeder 5. Baum gesund. Heute stellt Bundeslandwirtschaftsminister Rainer die Zahlen fürs letzte Jahr vor.
1: Wer Medikamente online kauft, sollte sich die entsprechenden Apotheken laut Stiftung Warentest genau ansehen. Laut ihrer Untersuchung sind da gerade rezeptfreie Mittel oft günstiger. In einigen Online-Apotheken fehlen aber teils wichtige Hinweise zu Dosierungen, Wechselwirkungen und Risiken. Drittes Spiel, dritte Niederlage. Das deutsche Eishockey-Team hat bei der WM in der Schweiz auch ihr drittes Vorrundenspiel verloren. Gegen die Gastgeber stand das am Ende 1:6 aus deutscher Sicht. Gegen die USA muss morgen Abend ein Sieg her, sonst ist das deutsche Team raus.
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4: Mit ein paar Wolken und ab und zu auch Nebel geht's in den Morgen. An der Ostsee kann noch mal ein bisschen Regen dabei sein. Später wird's wechselnd bewölkt. Im Westen zieht ab Mittag Regen auf und in der Osthälfte kommen am Nachmittag einzelne Schauer, vereinzelt auch Gewitter runter. Die Höchstwerte liegen zwischen 14 und 22 Grad. Morgen dann weiter mit Wolken und verbreitet Schauern, später auch mal Gewitter, maximal bis 23 Grad.

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Lieber Hörer, wenn ich heute darüber spreche, dass Jesus mein Lebensmotto ist, muss ich zunächst einmal bekennen, dass das nicht immer so gewesen ist. Ungefähr 25 Jahre meines Lebens hatte ich ein anderes Motto. Es bestand aus drei Buchstaben. I-C-H, ich. Ich war mir das Allerwichtigste. Ich war mir mein eigener Gott. Meine ganzen Anstrengungen dienten dazu, meine Bedürfnisse zu stillen, meine Vorstellungen durchzusetzen und meine Lebenspläne in die Tat umzusetzen. Mein Beruf, meine Wünsche, mein Geld, das war der Maßstab für mein Leben. Doch dann kam Jesus Christus in mein Leben. Ich lernte Christen kennen, die mir etwas anderes vorlebten. Nicht ihre eigenen Interessen, nicht ihre eigenen Bedürfnisse und Wünsche standen im Mittelpunkt, sondern ihre Liebe zu Gott und zu den Mitmenschen. Das war für mich etwas völlig Neues. Zuerst konnte ich es gar nicht begreifen, dass man mit einer Lebenseinstellung, die nicht auf sich selbst bezogen ist, glücklich sein kann. Doch ich sah es mit eigenen Augen. Diese Christen waren glücklich. Ich wusste, dass sie in bescheideneren Verhältnissen lebten als ich. Sie konnten sich manches an materiellen Dingen nicht leisten. Und doch waren sie zufrieden. Sie strahlten Frieden aus, Freundlichkeit, waren geduldig, alles Dinge, die mir bisher fehlten. Sie hatten keine Angst vor der Zukunft. Sie wussten, warum sie lebten und waren sich auch darüber gewiss, wie es nach dem Sterben weitergeht. Sie sprachen vom Himmel und von der Liebe Gottes. Ja, und ich? Ich diente nur meinem eigenen Ich und ich war nicht glücklich. Ich hatte keine Antwort auf die Frage nach dem Sinn des Lebens und nach der Ewigkeit. Nun, angeregt durch das Vorbild dieser Christen, fing ich selbst an, in der Bibel zu lesen. Ich nahm an Bibelstunden teil und führte viele Gespräche. Irgendwann begann ich im Gebet mit Jesus zu sprechen und ihn zu bitten, mein Leben zu verändern. Ich erkannte immer mehr, dass ich ihn brauchte, weil ohne Jesus Christus, weil ohne die Liebe Gottes das ganze Leben eine einzige Sackgasse ist. Ein Leben ohne Ziel. Nur sich selbst zu leben, das ist Selbstbetrug. Das wurde mir immer klarer. Und an einem bestimmten Tag war es dann auch soweit. Zum ersten Mal in meinem Leben bekannte ich im Gebet Jesus Christus meine Sünden, bat um Vergebung und lud ihn ein, die Führung meines Lebens zu übernehmen. In der Bibel steht, im 2. Korintherbrief 5, Vers 17, »Ist jemand in Christus, so ist er eine neue Kreatur. Das Alte ist vergangen, siehe, Neues ist geworden.« Ja, das war damals mein sehnlichster Wunsch, noch einmal neu anfangen im Leben. Nicht mehr unter dem Diktat des Egoismus und der Ich-Sucht, sondern ein sinnvolles Leben mit Gott und für Jesus Christus zu führen. Das war vor über 20 Jahren der Start in mein Leben mit Jesus. Und seitdem ist er, Jesus, mein Lebensmotto. Ich möchte drei Bibelverse nennen, die mich durch die vielen Jahre, in denen ich jetzt Jesus gehöre, begleitet haben. Bibelverse, die mein Lebensmotto unterstreichen und die zu wichtigen Eckpunkten in meinem Leben als Christ geworden sind. Der erste Vers steht in 2. Korinther 5, Vers 15. Und darum ist er, nämlich Jesus, für alle gestorben, damit, die da leben, hinfort nicht sich selbst leben, sondern dem, der für sie gestorben und auferstanden ist. Das war mir von Anfang an klar. Wie dankbar war ich bei meiner Bekehrung gewesen, dass der Herr Jesus auch persönlich für mich am Kreuz gestorben ist, dass er auferstanden ist und lebt und ich jetzt als gerettetes Gotteskind für immer ihm gehöre. Und einmal werde ich für immer und ewig bei ihm im Himmel sein. Auch war ich froh, dass ich jetzt nicht mehr allein dastand, wenn Schwierigkeiten im Leben auftauchten. Der Herr Jesus ist so treu. Er lässt mich niemals im Stich und hilft mir. Aber dann erkannte ich bald, dass das bei weitem nicht die einzigen Gründe waren, warum der Herr Jesus für mich gestorben und in mein Leben getreten ist. Dann stieß ich eben auf diesen Bibelvers. Niemals mehr will ich vergessen, dass er gerade auch deshalb für mich gestorben und auferstanden ist, damit ich jetzt als errettetes Gotteskind für ihn da bin, für ihn lebe. Ich weiß, dass die Klarheit über diesen wichtigen Punkt im Laufe des Christenlebens langsam verschwimmen kann.
Und ehe wir uns vielleicht versehen, macht sich die Einstellung im Herzen breit, die aus dem alten Leben vor der Bekehrung stammt. Es geht dann wieder um das Ich. Diesmal aber mit christlichem Vorzeichen. Jesus ist natürlich immer noch da. Wir beten zu ihm und besuchen auch den Gottesdienst. Wir versuchen, so gut es geht, christlich zu leben. Und doch hat sich etwas Entscheidendes verändert. Meine Wünsche und meine Ziele werden mir plötzlich wieder groß und Jesus Christus ist dann nur noch dafür da, um mir meine Wünsche zu erfüllen oder mir zu helfen, dass ich meine eigenen, selbst gesteckten Ziele erreiche. Bitte, wollen wir uns hier einmal ganz ehrlich prüfen, ob es nicht so ist. Überlegen wir einmal, für was wir alles beten. Herr, schenke mir dies und schenke mir das. Natürlich sollen wir mit den Wünschen unseres Herzens zu ihm kommen. Aber die Frage ist, entsprechen diese Wünsche seinem Willen? Bin ich bereit, meine persönlichen Wünsche seinem Willen unterzuordnen? Kann ich beten, wie Jesus Christus auch gebetet hat? Vater, nicht mein Wille, sondern dein Wille geschehe. Bin ich bereit zu beten, Herr Jesus, zeige mir deine Pläne für mein Leben. Was willst du, was ich tun soll? Dieses Bibelwort aus 2. Korinther 5, Vers 15 ist mir im Laufe der Jahre immer wichtiger geworden. Es zeigt mir, Jesus ist nicht dafür da, dass ich meine Ziele erreiche, sondern dass ich für ihn da bin, damit er seine Ziele erreichen kann. Und sein Ziel ist, dass noch viele Menschen zum Glauben kommen, das Evangelium in der ganzen Welt verkündigt wird und von Sünde und Teufel gebundene Menschen ihn kennenlernen und frei werden. Wie und wo kann ich da mithelfen? Und damit bin ich schon beim zweiten Bibelvers, der mir wichtig ist. Er steht in Sprüche 23, Vers 26. Gib mir, mein Sohn, dein Herz und lass deinen Augen meine Wege wohlgefallen. Hier geht es um meine persönliche Hingabe an den Herrn. Im ersten Vers zeigte mir der Herr, dass er durch das Hingeben seines eigenen Lebens ein Recht auf mein Leben hat. Und in diesem Vers wird nun deutlich, dass der Herr Jesus auf meine persönliche Hingabe wartet. Nicht gezwungenermaßen, nicht mit Widerwillen und mit zusammengekniffenen Lippen soll ich ihm nachfolgen, sondern freiwillig. Er wirbt um mein Herz. Er möchte Mittelpunkt meines Lebens sein. Seine Liebe zu mir darf ich mit meiner Liebe zu ihm beantworten. Er hat mir vertraut, indem er mir viele gute Gaben geschenkt hat. Und er wartet nun auf mein Vertrauen. Er möchte mich führen und leiten. Das kann er aber nur, wenn ich ihm das Steuer meines Lebens völlig überlasse und auch die Spannung aushalte, wenn der Lebensweg einmal ungemütlich und unübersichtlich wird. Er möchte, dass ich ihm trotzdem vertraue und meinen Augen seine Wege wohlgefallen lasse. Vertraue ich dem Herrn wirklich? In jeder Lebenslage? Während ich diese Radiobotschaft vorbereitet habe, hat meine Frau im Krankenhaus gelegen. Da wird es dann plötzlich konkret mit dem Vertrauen. Auch wenn ich manchmal nicht weiß, warum Gott dieses und jenes an Schwierigkeiten in meinem Leben zulässt, will ich ihm trotzdem vertrauen. Manchmal mit Zittern, manchmal sogar unter Tränen, aber mein Herz gehört ihm. Seine Wege sind gut. Und nun noch der dritte Vers. Er steht im Psalm 143, Vers 10. Lehre mich tun nach deinem Wohlgefallen, denn du bist mein Gott. Dein guter Geist führe mich auf ebener Bahn. Hier geht es um die Lebensschule. Lehre mich, Herr. Jeder, der sich zu Jesus Christus bekehrt, ist nicht sofort ein perfekter Christ. Er wird nie perfekt sein, solange er hier auf Erden lebt. Erst im Himmel wird das Unvollkommene vom Vollkommenen abgelöst werden. Doch solange wir als Kinder Gottes hier in dieser Welt dem Herrn Jesus nachfolgen, befinden wir uns in seiner Schule. Wir müssen lernen, unser Leben nach seinen Maßstäben auszurichten. Er ist der Herr und ich sein Diener. Er ist mein Vater und ich sein Kind. Er gibt vor und ich folge nach. Er ordnet an und ich gehorche. Auch wenn sich das vielleicht einfach anhört, wissen wir doch, dass es schwierig ist. Und überall da, wo gelernt wird, gibt es auch Versagen. Und deshalb die Bitte, lehre mich.
Ich bin so dankbar, dass ich in meinem Herrn und Heiland einen geduldigen Lehrer habe, der sich auch durch mein Versagen nicht beirren lässt. Er vergibt mir und hilft mir, durch seinen Heiligen Geist trotz meiner Schwachheit und Begrenztheit im Glauben zu wachsen. Das Ziel Gottes in meinem Leben ist, mich immer mehr in das Ebenbild seines Sohnes umzugestalten. Und da wird mir bewusst, dass der Herr an mir noch viel zu arbeiten hat. Aber lasst uns niemals mutlos werden. Der Herr wird das gute Werk, das er in uns begonnen hat, weiterführen und eines Tages vollenden. Bleiben wir in seiner Schule, auch wenn wir manchmal meinen, wir schaffen es nicht. Der Herr Jesus hat die Übersicht und er sorgt dafür, dass die Lektionen des Lebens immer genau abgewogen und genau auf uns abgestimmt sind. Er wird uns Wege bahnen, wo wir nur Berge sehen. Er wird uns immer wieder zeigen, dass es letztlich seine Kraft ist, die in unserer Schwachheit wirkt. Darum können wir auch dort, wo wir Erfolg sehen, nur eines tun: ihn ehren, ihm danken. Amen.

0: Liebe Zuhörer, wir leben in einer multikulturellen Gesellschaft. Nicht nur, dass in unserer unmittelbaren Nachbarschaft Menschen der verschiedensten Religionen leben, nein, auch im sogenannten christlichen Lager gibt es viele Variationen und Gruppierungen. Ein Phänomen ist, dass alle behaupten, sie hätten den einzig wahren Gott in ihrer Religion. Wenn ich Menschen anspreche, um ihnen ein Zeugnis zu geben, dann höre ich oft: Ich habe meine Religion. Ist nicht in jeder Religion ein Fünkchen Wahrheit? Und wie man so schön sagt, führen nicht alle Wege nach Rom? Oder gibt es vielleicht doch zuverlässige Antworten auf diese Fragen? Eines ist dabei aber sicher, liebe Zuhörer. Diese Antworten können nicht von uns kommen, weil wir alle irgendwie geprägt sind. Die Antworten auf die zentralen Fragen unserer Existenz und die Frage nach Gott kann nur jemand beantworten, der außerhalb von uns steht und der von sich sagen kann: Ich bin die Wahrheit, nämlich Gott selbst. 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Ich wünsche Ihnen von Herzen den Frieden Gottes und seine Bewahrung in allen Situationen Ihres Lebens.
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3: Wenn Sie möchten, dürfen Sie jetzt mitbeten. Vater unser im Himmel, geheiligt werde dein Name, dein Reich komme, dein Wille geschehe, wie im Himmel, so auf Erden. Unser tägliches Brot gib uns heute und vergib uns unsere Schuld, wie auch wir vergeben unseren Schuldigern. Und führe uns nicht in Versuchung, sondern erlöse uns von dem Bösen. Denn dein ist das Reich und die Kraft und die Herrlichkeit in Ewigkeit. Amen.

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Bevor der Herr Jesus nach seiner Auferstehung zum Himmel fuhr, sagte er zu seinen Jüngern: Ihr werdet meine Zeugen sein, wenn der Heilige Geist auf euch gekommen ist, sowohl in Jerusalem als auch in ganz Judäa und Samaria und bis an das Ende der Erde. Wenn die wahrhaft Glaubenden das Zeugnis nicht weitergeben, wer dann sonst? Die Bibel befiehlt uns, das Beste für eine Stadt im Auge zu haben. Und was könnte es für eine Stadt und die Menschen, die darin wohnen, geben, als den Herrn Jesus persönlich kennenzulernen? Darum versuchen wir, alle Möglichkeiten auszuschöpfen, das Evangelium der Retterliebe Gottes bekannt zu machen. Durch die Massenmedien kann man zum Beispiel die frohe Kunde, diese lebensverändernde Botschaft in den eigenen vier Wänden hören, darüber nachdenken und befolgen. Liebe Hörerinnen und Hörer, wollen wir nicht bei all der Not und den Ratlosigkeiten der Menschen Segensträger für unsere Städte und Dörfer sein? Deswegen überschreibe ich die heutige Botschaft: Es kommt auf die Entscheidung an. In Matthäus 23, Vers 37 bis 39 sagt der Herr Jesus: Jerusalem, Jerusalem, die da tötet die Propheten und steinigt, die zu ihr gesandt sind. Wie oft habe ich deine Kinder versammeln wollen, wie eine Henne ihre Küken versammelt unter ihre Flügel, und ihr habt nicht gewollt. Siehe, euer Haus wird euch öde gelassen, denn ich sage euch, ihr werdet mich von jetzt an nicht sehen, bis ihr sprecht: Gepriesen sei, der da kommt im Namen des Herrn. Was hat Jerusalem nicht alles mitgemacht? Weil ihre Stadtführer falsche Entscheidungen getroffen und noch dazu die Menschen aufgewiegelt haben. Auch in unserer problematischen Zeit ist es so wichtig, ob Volks- und Stadtvertreter in ihren Entscheidungen Gott fragen und ihn in ihren Überlegungen einkalkulieren. Ich befürchte jedoch sehr, dass das kaum jemand praktiziert. Darum haben wir auch, wohin wir schauen, all das Chaos mit den vielen Schulden und Pleiten. Sagt die Bibel nicht unmissverständlich: Gerechtigkeit erhöht ein Volk, aber die Sünde ist der Leute Verderben? Keine Stadt auf der Erde ist mit solchen Segnungen überschüttet worden wie Jerusalem. Aber auch keine andere Stadt hat solche Schuld auf sich geladen wie gerade sie. Israels schrecklichste Bosheit war die Tötung der von Gott gesandten Propheten. Gott hatte so Großes an diesem Volk getan. Ihre Antwort auf Gottes Liebeserweis war aber ein Leben in Sünde. Gott schickte die wunderbarsten Männer zu diesem Volk, den hochbegabten Mose, den Hesekiel und Daniel oder einfache Männer wie Hosea, Joel oder Amos. Wir nennen sie oft die kleinen Propheten. Aber sie alle kamen mit der gleichen Liebe Gottes beseelt, das Volk Israel zur Buße, zur Umkehr zu rufen. Doch die Geschichte zeigt uns, wie diese Boten behandelt, sogar getötet wurden. All diese Männer und am Ende der Sohn Gottes selbst kamen nicht in ihrem eigenen Namen, sondern als Beauftragte Gottes. Und das war es, was Israels Sünde so entsetzlich machte und sie zu Rebellen und Mördern abstempelte. Ist das heute anders? Versteht die Menschheit heute noch das Reden Gottes? Ich kann es nirgendwo erkennen. Liegt nicht eine Verstockung und eine Taubheit auf den Menschen im 21. Jahrhundert? Der Apostel Paulus schreibt über die Menschen am Ende der Tage: Sie haben die Form der Gottseligkeit,
aber die Gotteskraft verleugnen sie. Das heißt, die Menschen haben eine bestimmte Art der Frömmigkeit oder Religiosität oder Spiritualität. Aber die Kraft, die aus einer echten Beziehung zu Gott erwächst, kennen und haben sie nicht. Gehörst du etwa auch zu ihnen? Gott redet durch sein Wort, durch seinen Sohn, durch das Kreuz von Golgatha, aber auch durch die vielen Kriege und Katastrophen unserer Zeit. Den ganzen Tag hält der Herr Jesus seine Liebesarme ausgebreitet. Israel hat diese Liebe mit Ablehnung beantwortet. Wie antwortest du? Die Gnade des Herrn versetzt einfach in Erstaunen. Er ruft in Erinnerung, wie oft habe ich deine Kinder versammeln wollen? Ja, das hat der Herr getan, indem er die erstaunlichsten Zeichen und Wunder tat. Ihre ungezählten Kranken heilte und Tausende Hungrige speiste. In Städten und Dörfern, in den einfachsten Hütten, im Tempel, überall suchte er sie zu sammeln. Das wie oft zeigt des Herrn innerstes Empfinden. Es zeigt uns seine Liebe, sein Ausharren und seine Absicht, sie um jeden Preis retten zu wollen. Ja, mit heißen Tränen bewässerte er diese Liebessaat. So kam er damals mit Worten der Gnade, dieses Mal aber mit Worten des Gerichts. Denn Menschen, von denen er sagen musste, ihr habt nicht gewollt, konnte er unmöglich Gnade anbieten, denn gerade diese wiesen sie krass und entschieden ab. Darum muss, wie wir es auch bei dem Herrn Jesus sehen, jede biblische Verkündigung Gnade und Gericht beinhalten. Denn zu allen Zeiten wollten Menschen Gottes Liebesangebot nicht hören und auch nicht annehmen. Und doch bleibt die besonders liebevolle Art der Gnade unseres Herrn bestehen. In dem anschaulichen Bild von Henne und Küken tritt sie so markant hervor. Wer hätte dieses vertrauliche Bild nicht schon einmal bestaunt? Wie sicher, wie geborgen und wie wohl fühlen sich die kleinen Küken. Dasselbe und noch weit mehr wollte Gott seinem Volk Israel sein. Sie sollten nicht nur ganz sicher sein vor allen Widersachern, sondern so glücklich und zufrieden wie die kleinen Küken, die lustig und vergnügt ihre Köpfe unter den Flügeln der Henne hervorsteckten und ihr Piep wie ein Lob erklingen lassen. Man kann nur staunen über die Geduld des Herrn, wenn er sagt, »Wie oft habe ich dich versammeln wollen?« Wie oft hatte er es denn versucht? Seine Rettungsversuche gleichen einer lückenlosen Liebeskette. So ist es bei uns Menschen nicht. Wir hören bald auf zu lieben, wenn wir merken, dass keine Reaktion da ist. Können wir das Wort oft in unserem Leben noch zählen? Wir sind vergessliche Leute. Könnten wir einmal unsere Lebenstage rekonstruieren, wie viele Bewahrungen, Segnungen und Gütigkeiten Gottes wären da zu finden? Die Bibel sagt, es sind die Gütigkeiten Gottes, dass wir nicht ganz aufgerieben sind. Von Adam bis hin zur Offenbarung klingt der wunderbare Ruf, kommt her zu mir. Viele Menschen, von der frühen Kindheit bis ins hohe Alter, ruft er sowohl durch reiche Segnungen als auch durch ernste Führungen und harte Prüfungen. Die Worte »wie oft« zeigen auch den ganzen Ernst Christi. Und weshalb ruft der Herr? Wegen des Tages des Gerichts, der dem Tag der Gnade folgen wird. Israel aber hörte nicht und kam deshalb in das angekündigte Gericht. Schutz vor dem kommenden Gericht bietet nur der Herr allein, wie die Henne für ihre Küken. Die Fluten des gerechten Zornes Gottes sind über den Herrn Jesus hereingebrochen und die Wehen des Todes hat er geschmeckt. Darum gibt es keine Verdammnis für die, die in ihm sind. So schreibt es Paulus in Römer 8.
Der Herr Jesus kündete ihnen die schlimmsten Folgen ihrer Sünden an. Euer Haus wird zerstört, kein Stein bleibt auf dem anderen. Das war die bittere Ernte ihres Nichtwollens. Gewissermaßen sagte der Herr: Ich wollte euch, ihr aber wolltet mich nicht. Das war der Höhepunkt ihrer Sünde, auf die dann unausbleiblich das Gericht folgte. Ach, würden wir doch alle aus der Geschichte Israels die rechte Lehre ziehen, denn noch ein weitaus schrecklicheres Gericht wird alle die Menschen treffen, die das zur Sühnung unserer Schuld vergossene Blut des Herrn Jesus missachten. Der Sühnetod des Sohnes Gottes am Kreuz ist die Einladung für jeden Menschen, ganz persönlich sich ihm anzuvertrauen. Ohne Blutvergießen gibt es keine Versöhnung. Wehe dem, der das von ihm vergossene Blut verachtet. Er rennt ins Gericht. Der, der sein Blut und Leben für die Sünde der Menschen, für deine und meine Sünde gab, ist auch der von Gott bestimmte Weltenrichter. Wenn du an ihn, den Herrn Jesus, glaubst, dass er für deine Sünde sein heiliges Blut und Leben gab, kommst du nicht ins Gericht. Lehnst du ihn aber ab oder lässt ihn gleichgültig stehen, dann wird der Zorn Gottes, der stellvertretend seinen Sohn am Kreuz traf, dich treffen. Ich wünsche, dass über deinem Leben nicht der Ausspruch des Herrn Jesus steht: Du hast mich nicht gewollt. Damit hättest du nämlich dein eigenes Todesurteil unterzeichnet. Willst du das? Ich hoffe nicht. Wir wollen noch beten. Herr Jesus, danke, dass niemand in das kommende Gericht gehen muss. Du hast den Ausweg geschaffen und jeder darf heute noch zu dir kommen und durch dich Vergebung seiner Sünde, seiner Schuld, vor dem Gericht und ewigen Tod errettet werden. Danke, dass jeder kommen darf und du niemanden hinausstößt. Darüber preise ich dich und ich bitte dich um deinen Segen für alle unsere Zuhörer. Amen.

Liebe Zuhörer, Jesus Christus, der Sohn Gottes, wurde Mensch. 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Sein Kommen auf diese Erde gehörte zum Plan Gottes, um uns Menschen vor dem ewigen Verlorensein zu retten. Sein Weg führte ihn zum Kreuz von Golgatha. 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
5: Im Studio Tom Husse. Schönen guten Tag. Ab heute können Privathaushalte die neue staatliche Förderung für Elektroautos und Plug-in-Hybride beantragen. Je nach Einkommen, Haushaltsgröße und Fahrzeugmodell gibt es Zuschüsse zwischen 1.500 und 6.000 Euro. Die Prämie gilt rückwirkend für alle Fahrzeuge, die seit dem 1. Januar zugelassen wurden. Für das Programm stehen insgesamt 3 Milliarden Euro bereit. Umweltminister Carsten Schneider rechnet damit, dass damit die Anschaffung von rund 800.000 E-Autos gefördert wird. Verbraucherschützer haben in Lebensmitteln aus deutschen Supermärkten Rückstände von Pestiziden gefunden, die in der EU teils seit Jahren verboten sind. Stark belastet waren vor allem Paprikapulver, grüner Tee und Basmati-Reis. Foodwatch fordert einen umgehenden Rückruf der Produkte. Die Debatte um ein Social-Media-Verbot für Kinder in Deutschland geht weiter. Laut einer aktuellen Umfrage sind 2/3 für ein Verbot von Instagram, TikTok und Co. für unter 14-Jährige. Dirk Justus.
6: Ja, viele zweifeln aber, dass man so ein Verbot überhaupt umsetzen kann. Mehr als die Hälfte glaubt nicht daran, dass es Kinder wirklich von TikTok, Instagram oder Snapchat fernhält. Auch die Wissenschaft ist skeptisch. Forscher fordern statt Verboten lieber strengere Regeln für die Plattformen und mehr Medienkompetenz. In Australien dürfen Jugendliche unter 16 Social Media schon nicht mehr nutzen.
5: Deutschland kauft Marschflugkörper aus Norwegen. Sie wurden speziell für F-35 Kampfjets entwickelt, die Deutschland auch kaufen will. Sie können Ziele über große Distanzen hinweg zerstören. Der Vertrag hat ein Volumen von mehr als 320 Millionen Euro. Kreuzfahrten sind nach wie vor sehr beliebt. Im vergangenen Jahr ging es für gut 1,5 Millionen Menschen von deutschen Häfen aus aufs Schiff. Das ist ein neuer Rekord, heißt es vom Statistischen Bundesamt.
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7: Mal mehr, mal weniger Wolken sind gerade am Himmel und später wird's ungemütlicher. Richtung Westen schiebt sich ab Mittag Regen rein. Auch im Osten und Nordosten gibt's ein paar Schauer und ab und zu auch mal ein Gewitter. Sonst kommt kaum was runter. Dazu Höchstwerte zwischen 14 und 22 Grad. Morgen dann verbreitet nass mit Schauern und Regen, später auch vereinzelt wieder Gewitter, maximal bis 22 Grad.

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1: Lieber Hörer, es gibt viele Dinge, die wir Menschen mit unserem Intellekt nicht fassen können. Dazu gehören die Leiden des Sohnes Gottes, die zu unserer Rettung nötig waren. An diesem Punkt fragt der menschliche Verstand, warum das nötig war. Unser Thema? Die Leiden Jesu, der Weg der Versöhnung. Ehe ich einige Worte über die Leiden des Gottessohnes und ihren Sinn sagen möchte, zunächst etwas über Versöhnung. Was heißt Versöhnung und warum ist sie wichtig? Ich hoffe, dass keiner meiner lieben Hörer wirklich glaubt, dass er durch Zufall in diese Welt hineingeboren wurde und nicht mehr als ein Tier sein soll. Wer dieser These glaubt, ist nur zu bedauern. Bei diesen Aussagen muss man einmal fragen, was ein Mensch überhaupt über seinen Zweck und seine Bestimmung denkt. Wer vernünftig über sein Leben nachdenkt, kommt immer wieder auf die Gottesfrage zurück. Er hält die ganze Welt, aber auch jeden persönlich in seiner Hand. Diese Erkenntnis stellt uns in die Verantwortung vor Gott. Wenn er uns geschaffen hat und uns bereits im Mutterleib das Leben gab, dann können wir nicht leben, wie es uns gefällt, sondern sind unserem Schöpfer Rechenschaft schuldig. Und das ist der kritische Punkt, an dem viele Menschen abblocken, indem sie versuchen, Gott die kalte Schulter zu zeigen. Menschen meinen frei zu leben, um zu denken und zu entscheiden, wie es ihnen gefällt. Das sagt uns in der Bibel auch der Prediger in Kapitel 11, Vers 9. Freue dich, Jüngling, in deiner Jugend, und dein Herz macht dich fröhlich in den Tagen deiner Jugendzeit, und lebe nach dem, was dein Herz wünscht und wonach deine Augen ausschauen. Doch wisse, dass um all dieser Dinge willen Gott dich zur Rechenschaft ziehen wird. Also können wir nicht leben, wie es uns gefällt. Und doch versucht es der Mensch. Das versuchten auch die ersten Menschen, Adam und Eva. Und es wurde ihnen und der ganzen Menschheit nach ihnen zum Verhängnis. Wir kennen in der Bibel ihre falsche Entscheidung als den Sündenfall. Seitdem zieht sich die Sünde von Generation zu Generation durch die ganze Menschheit. Kein einziger Mensch ist davon ausgeschlossen. Das Resultat dieses Ungehorsams und dieser Fehlentscheidung ist Gericht und Tod. Das ist auch der Grund, weshalb alle Menschen sterben müssen. Weil Gott aber seinen Geschöpfen die Chance zur Umkehr und Rettung geben möchte, sucht er einen Weg der Versöhnung. Gott ist gerecht und heilig. Bei Gott kann es keine Sünde oder einen Fehler geben, weil er nicht ein Mensch ist wie wir. So kann Gott auch keine Gemeinschaft mit der Sünde haben. Aber wie ist es möglich, dem Sünder dennoch die Möglichkeit zu geben, zu Gott umzukehren? Gott musste versöhnt werden, denn Sünde ist tiefste Beleidigung der Heiligkeit Gottes. So suchte Gott einen Weg, sein gefallenes Geschöpf Mensch mit sich selbst zu versöhnen. Gute Werke schaffen das nicht, obwohl das Menschen immer wieder versucht haben. Deswegen lesen wir auch in Epheser 2, Vers 8, denn aus Gnade seid ihr errettet durch Glauben, und das nicht aus euch, Gottes Gabe ist es, nicht aus Werken, damit niemand sich rühme. Die Möglichkeit der Versöhnung konnte kein Mensch bewirken, sondern sie ging allein von Gott aus. Nun kommen wir zu unserer Überschrift. Warum sandte Gott seinen Sohn? Und warum musste die Passion, also das Leiden und Sterben am Kreuz stattfinden? Das sind die Zentralfragen des Evangeliums. Der Riss, der zwischen uns und Gott durch die Sünde entstanden war, konnte kein Mensch schließen, weder durch seine Werke noch durch Opfer eines Menschen. Kein sündiger Mensch kann einen sündigen Menschen erlösen, das ist unmöglich. Diese Wunde zu heilen, dazu war kein Mensch fähig. Gott zu versöhnen und die Sünde zu sühnen, konnten weder die Weltverbesserer noch die Humanisten. Vergeblich sind deshalb alle Versuche, die Wunden, die durch die Sünde entstanden sind, zu heilen. Bei Gott gelten zwei Grundsätze. Einmal, der Lohn der Sünde ist der Tod. Der zweite Grundsatz, ohne Blutvergießen gibt es keine Vergebung. Den ersten Grundsatz können wir vielleicht noch verstehen. Aber bei dem zweiten Grundsatz fängt der Mensch an zu rebellieren. Und zwar deshalb, weil Menschen Gott und Gottes Heiligkeit und Gerechtigkeit nicht verstehen können oder auch nicht wollen. Versöhnung setzt Sühne voraus. Bevor Gott den Menschen vergeben kann und das Todesurteil löscht, muss die Sünde gesühnt und bezahlt werden. Diese Sühne kann nicht durch gute Taten bezahlt werden, sondern einer muss für die anderen sterben, um für ihre Sünden bestraft zu werden. Damit ist zugleich der erste Grundsatz des heiligen Gottes erfüllt. Der Lohn der Sünde ist der Tod. Im Alten Testament wurde jedes Jahr der große Versöhnungstag gefeiert. Das war im Volk Israel der größte Feiertag. Zwei Tiere starben für die Schuld des ganzen Volkes. Mit dem Blut des ersten Ziegenbockes ging der hohe Priester in Gottes Gegenwart, um Sühnung für das Volk zu tun. Der Bock wurde zum Stellvertreter für die Israeliten. Damit wurde der zweite Grundsatz Gottes erfüllt: Ohne Blutvergießung gibt es keine Vergebung. Weil der Stellvertreter sein Leben für die anderen gegeben hatte, konnte Gott das Opfer als die Sünde des Volkes annehmen. Durch das Blut und den Tod war nun ihre Sünde gesühnt. Der zweite Bock wurde buchstäblich zum Sündenbock gemacht, indem der hohe Priester seine Hände auf den Kopf des Bockes legte, um auf dem Tier alle Sünden der Kinder Israel zu bekennen. Und als Sündenbock wurde das Tier in die Wüste geführt, um dort für die Sünde des Volkes ebenfalls als Stellvertreter zu sterben. Allerdings musste das jedes Jahr immer wieder neu wiederholt werden. Eigentlich war dieses Fest ein Typus auf den wahren und bleibenden Stellvertreter, auf den Sohn Gottes, Jesus Christus. Wir haben vielleicht verstanden, dass nur auf diese Weise die Sünde gesühnt werden konnte. Im Alten Testament waren es Tiere, die Stellvertreter für die Menschen wurden. Wenn jemand gesündigt hatte, musste er ein Sündopfer bringen. Und es war immer ein Tier, das sterben musste. Und diese Opfer mussten immer wiederholt werden. Und nun suchte Gott einen Stellvertreter, der als Mensch für alle Menschen sterben sollte. Es gab keinen gerechten Menschen. Selbst die Tieropfer mussten ohne Fehl sein. Deswegen lesen wir im Galaterbrief: Als aber die Zeit erfüllet ward, sandte Gott seinen Sohn, geboren von einer Frau, geboren unter Gesetz, damit er die loskaufte, die unter Gesetz waren. Dass der Sohn Gottes, Jesus Christus, sich entschied, auf diese Erde zu kommen, um für uns buchstäblich der Sündenbock zu werden, ist der Ausdruck größter Liebe des Schöpfers zu seinen Geschöpfen. Wir finden das sehr grausam, dass der Sohn Gottes für unsere Sünde geopfert wurde. Aber es gab keinen anderen Weg, uns zu vergeben. Hätte es einen leichteren Weg gegeben, wäre Gott diesen bestimmt gegangen. Noch viel grausamer ist die Folge der Sünde. Die sah Gott. Und gerade deshalb brachte er dieses Opfer, was Gott sehr viel Schmerzen bereitete. Er sah deine und meine Verlorenheit und wusste um die Seelenschreie derer, die ewig verloren gehen. Gott hatte keinen Spaß daran, als er seinen Sohn leiden sah, sondern es schmerzte ihn bis in das Innerste seines Herzens hinein. Was Gott aber ebenso schmerzt, sind die Menschen, die sein Liebesangebot ablehnen. Für alle Sünder ging der Herr Jesus als Stellvertreter in die Leiden und in den Tod. Aber nicht alle nehmen sein Gnadenangebot an. Als der Herr Jesus am Kreuz ausrief, »Vater, vergib ihnen, denn sie wissen nicht, was sie tun«, da dachte er sicher an alle Menschen, die das Heil verwerfen. Lieber Hörer, merkst du nicht, wie der Heiland der Welt jetzt an dich appelliert? Wie er dir die Frage stellt, das tat ich für dich, was tust du für mich? Was ist deine Antwort? Wenn du die Größe deiner Schuld Gott gegenüber erkannt hast, kannst du auch die Liebe Gottes verstehen, die seinen Sohn am Kreuz nicht schonte, sondern ihn auch wegen deiner Sünde dahingab. Der Weg zu deiner Rettung ist bereitet. Dazu hat er gelitten und ist gestorben, damit du nicht in das ewige Verderben gehen sollst. Aber wirklich gerettet werden nur die, die das Opfer Jesu Christi auch für sie gegeben annehmen. Jeder Mensch hat die große Chance, diese Gnade Gottes anzunehmen. Aber der Mensch muss es wollen und sich vor Gott als Sünder erkennen. Was nützt das Opfer Jesu Christi und damit die Gnade Gottes, wenn du es verachtest und nicht in Anspruch nimmst? Der Zorn Gottes wird auf dir bleiben, wenn du die Gnade Gottes ablehnst. Du wirst einmal im Gericht keine Entschuldigung haben. Gerade deshalb lässt Gott die Botschaft des Evangeliums über die ganze Erde verkündigen, damit kein Mensch sagen kann, ich wusste es nicht oder für mich gab es kein Opfer. Wenn du die Leiden der Person Jesu einmal überdenkst und wenn dir wichtig wird, dass es dein Los gewesen wäre, fällst du auf deine Knie, um Gott dafür zu danken. Das haben viele Menschen getan und sind glückliche Gotteskinder geworden. Es wird Freude sein im Himmel über einen Sünder, der Buße tut. Wenn du diese Botschaft gehört hast, darfst du jetzt, gerade wie du bist, zu deinem Gott um Vergebung rufen. Das Blut Jesu Christi wird auch dich von aller Sünde reinigen. Wir beten. Herr Jesus Christus, habe ganz herzlichen Dank, dass wir gerade in dieser Passionszeit immer wieder an dich und dein Opfer erinnert werden. Eigentlich sollten wir jeden Tag daran denken. Wir Menschen können manchmal schwer verstehen, dass die Sünde durch Blut und den Tod gesühnt werden musste. Doch wir haben verstanden, dass es deine Liebe war, die dich als unseren Stellvertreter das Opfer bringen ließ. Herr Jesus, wir danken dir dafür und wollen dich als unseren Herrn und Heiland in unser Leben aufnehmen. Amen.
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1: Im Studio Tom Husse, schönen guten Tag. Ab heute können Privathaushalte die neue staatliche Förderung für Elektroautos und Plug-in-Hybride beantragen. Je nach Einkommen, Haushaltsgröße und Fahrzeugmodell gibt es Zuschüsse zwischen 1.500 und 6.000 Euro. Die Prämie gilt rückwirkend für alle Fahrzeuge, die seit dem 1. Januar zugelassen wurden. Für das Programm stehen insgesamt 3 Milliarden Euro bereit. Umweltminister Carsten Schneider rechnet damit, dass damit die Anschaffung von rund 800.000 E-Autos gefördert wird. Verbraucherschützer haben in Lebensmitteln aus deutschen Supermärkten Rückstände von Pestiziden gefunden, die in der EU teils seit Jahren verboten sind. Stark belastet waren vor allem Paprikapulver, grüner Tee und Basmati-Reis. Foodwatch fordert einen umgehenden Rückruf der Produkte. Die Debatte um ein Social-Media-Verbot für Kinder in Deutschland geht weiter. Laut einer aktuellen Umfrage sind 2/3 für ein Verbot von Instagram, TikTok und Co. für unter 14-Jährige. Dirk Justus.
2: Ja, viele zweifeln aber, dass man so ein Verbot überhaupt umsetzen kann. Mehr als die Hälfte glaubt nicht daran, dass es Kinder wirklich von TikTok, Instagram oder Snapchat fernhält. Auch die Wissenschaft ist skeptisch. Forscher fordern statt Verboten lieber strengere Regeln für die Plattformen und mehr Medienkompetenz. In Australien dürfen Jugendliche unter 16 Social Media schon nicht mehr nutzen.
1: Deutschland kauft Marschflugkörper aus Norwegen. Sie wurden speziell für F-35 Kampfjets entwickelt, die Deutschland auch kaufen will. Sie können Ziele über

0: große Distanzen hinweg zerstören. Der Vertrag hat ein Volumen von mehr als 320 Millionen Euro. Kreuzfahrten sind nach wie vor sehr beliebt. Im vergangenen Jahr ging es für gut 1,5 Millionen Menschen von deutschen Häfen aus aufs Schiff. Das ist ein neuer Rekord, heißt es vom Statistischen Bundesamt.
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2: Mal mehr, mal weniger Wolken sind gerade am Himmel und später wird's ungemütlicher. Richtung Westen schiebt sich ab Mittag Regen rein. Auch im Osten und Nordosten gibt's ein paar Schauer und ab und zu auch mal ein Gewitter. Sonst kommt kaum was runter. Dazu Höchstwerte zwischen 14 und 22 Grad. Morgen dann verbreitet nass mit Schauern und Regen, später auch vereinzelt wieder Gewitter, maximal bis 22 Grad.

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1: Lieber Hörer, irgendwie haben alle Menschen ein Gottesbewusstsein und suchen Geborgenheit, Verstehen und Zukunftssicherheit. Leider greifen die meisten Menschen auf Götter zurück, die sie sich selbst gemacht haben und die keine Hilfe bringen können. Unser Thema: Fremde Götter regieren uns. Während die Menschen in der Antike oder in vielen Ländern unserer Erde Götzen aus Holz und Stein anbeten, glauben wir modernen Menschen, das sei damals gewesen. So glauben manche modernen Menschen, die Sache mit dem lebendigen Gott der Bibel und seinem Sohn Jesus Christus sei primitiv und überholt. Dass wir dadurch aber zu unserem Schöpfer gefunden haben, wollen viele nicht glauben. Die Wahrheit wird nicht angenommen. Das sagt Paulus schon in Römer 1, Vers 18. Denn es wird geoffenbart Gottes Zorn vom Himmel her über alle Gottlosigkeit und Ungerechtigkeit der Menschen, welche die Wahrheit durch Ungerechtigkeit niederhalten, weil das von Gott Erkennbare unter ihnen offenbar ist, denn Gott hat es ihnen offenbart. Denn sein unsichtbares Wesen, sowohl seine ewige Kraft als auch seine Göttlichkeit, wird von der Erschaffung der Welt an in dem Gemachten wahrgenommen und geschaut, damit sie ohne Entschuldigung seien, weil sie Gott kannten, ihn aber weder als Gott verherrlichten noch ihm Dank darbrachten, sondern in ihren Überlegungen in Torheit verfielen und ihr unverständiges Herz verfinstert wurde. Indem sie sich für Weise ausgaben, sind sie zu Narren geworden. Diese Worte gelten uns heute in unserer Gesellschaft. Wir lehnen die einzige absolute Wahrheit in Gott ab, merken aber nicht, wie uns die Götzen beherrschen, die kein Gott sind. Vielleicht sagen wir, dass wir mit dem Götterkult der primitiven Völker nichts zu tun haben und doch bis zum Hals im Götzendienst stecken. Unsere Götzen sind vielleicht moderne Götzen. Wird uns nicht der gesamte Fortschritt zum Götzendienst oder der Bereich der Astrologie, der übrigens schon einige tausend Jahre alt ist, sind wir dadurch nicht auch beherrscht, indem wir das Horoskop lesen? Oder denken wir an den gesamten okkulten und esoterischen Bereich? Sind wir besser als die primitiven Völker? Ich möchte noch einige moderne Götzen nennen. Das, was ich vorher nannte, haben schon die alten Kulturen ausgeübt. Wird uns der Bereich von Hightech nicht mehr und mehr zum Götzendienst und versklavt uns? Wir setzen unsere Hoffnungen auf die Wissenschaft und vergöttern sie, oder wir meinen, dass die Zukunft nur vom Geld abhängt und jagen ihm nach. Es hat kaum eine Zeit gegeben, wo es im Leben nur noch ums Geld ging. Und denken wir einmal an den Menschen selbst, der sich heute auf den Thron setzt, um sich als Gott feiern zu lassen. Ist die New Age-Bewegung und die Bewegung des positiven Denkens nicht auch Götzendienst? Alles, was von der Anbetung des alleinigen und wahren Gottes abrückt, wird uns zum Götzen. Gott hat in 5. Mose 6, Vers 5 gesagt: Höre Israel, der Herr unser Gott, der Herr allein, und du sollst den Herrn, deinen Gott, lieben mit deinem ganzen Herzen, mit deiner ganzen Seele und mit deiner ganzen Kraft. In 2. Mose 20 gebot Gott: Ich bin der Herr, dein Gott, du sollst keine anderen Götter haben neben mir. Du sollst dir kein Götterbild machen, auch keinerlei Abbild dessen, was oben im Himmel oder unten auf der Erde ist, oder was unter den Wassern unter der Erde ist. Du sollst dich vor ihnen nicht niederwerfen und ihnen nicht dienen. Denn ich, der Herr, dein Gott, bin ein eifersüchtiger Gott, der die Schuld der Väter heimsucht an den Kindern, an der dritten und vierten Generation von denen, die mich hassen. Das sind Gottes Worte, lieber Hörer, die auch heute noch ihre volle Gültigkeit haben. Wer Götzen anbetet, die weder sehen noch hören können, weil es Gegenstände sind, merkt aber gar nicht, dass hinter der Götzenanbetung der Teufel selbst steht. Geschickt nutzt er die Sehnsucht des Menschen nach Hilfe aus, um ihn zu versklaven. Dass manchmal den Menschen sogar geholfen wird, ist der Beweis, dass der Teufel etwas anbietet, um dann Menschen in seine Abhängigkeit zu bringen. So ist Götzenanbetung eigentlich Teufelsanbetung. Wo wir in Sklaverei und Abhängigkeit geraten, hängen wir im Götzendienst mittendrin. Das können auch Computerspiele oder Fernsehsucht sein. Ich hatte bereits das Gebiet von Hightech angeführt. Ich will darauf verzichten, Statistiken aufzuzählen, wo deutlich wird, wohin das führt. Wissen, Geld und Ego sind dem Menschen längst zur Natur geworden. Wir bauen unsere Sicherheiten darauf, das sind unsere Perspektiven. Wir erwarten Hilfe von ihnen und vertrauen ihnen. Aber wir rücken von unserem Schöpfer immer weiter ab. Das ist Götzendienst, lieber Hörer. Das mögen keine Götter sein, wie sie die primitiven Völker anbeteten. Aber sie haben in unserem Leben einen ganz hohen Stellenwert. Leider merken die meisten Menschen gar nicht, wie sie davon abhängig sind. Warum ist Gott so eifersüchtig auf uns Menschen? Weil wir seine Geschöpfe sind und weil er Anrecht auf uns hat. Der Teufel, der Feind Gottes, benutzt den Götzendienst damals und heute, die Menschen in seine Gewalt zu bringen. Nicht der Teufel, sondern der lebendige und wahre Gott hat uns geschaffen. Deswegen hat der Teufel auch keine Anrechte auf die Geschöpfe Gottes. Was glaubst du, lieber Hörer, wie viel Bedeutung heute der Technik und ihren Erfindungen beigemessen wird? Da setzen Menschen tatsächlich ihre gesamte Hoffnung darauf. Sie begegnen mit richtiger Ehrfurcht ihren Erfindungen. Und der Gott Technik verändert die Menschen, ohne dass sie es merken. Natürlich freuen wir uns über Waschmaschine und Kühlschränke und andere Errungenschaften der Technik. Aber unter dem Aspekt, dass Gott gesagt hat, machet euch die Erde untertan. Zum anderen unter dem Aspekt, du sollst den Herrn, deinen Gott, lieben. Und genau das, lieber Hörer, ist der springende Punkt. Oder denken wir einmal an den Konsumgott oder dem Gott Geld. Natürlich weiß jeder Hörer, dass wir ohne Geld nicht wirtschaften können. Aber gefährlich wird es dann, wenn wir unser Herz daran hängen und unsere alleinige Hilfe davon erwarten. Und die Werbeindustrie tut ihr Übriges, um die Menschen dafür zu begeistern. Werbung ist bei vielen heute das halbe Leben. Dabei merken die meisten nicht, wie sie versklavt werden und dabei das Allerwichtigste aus dem Auge verlieren. Das ist die Gottesbeziehung, die uns durch Jesus Christus von Gott geschenkt worden ist. Wer meint, dass Geld glücklich macht, dem könnte ich an einigen Beispielen sehr einfach erklären, dass es nicht stimmt. Geld beruhigt auch nicht, denn das beweist uns die Begebenheit des reichen Kornbauern in der Bibel in Lukas 12. Ein Slogan heißt, Wissen ist Macht. Das mag teilweise stimmen, weil dieser Ausspruch wohl zu Macht und Ansehen führen mag, aber nicht zu dem lebendigen Gott. Es mag wohl einige Wissenschaftler geben, die gläubig sind. Sie benutzen ihr Wissen, aber zu Gottes Ehre und nicht zur Machtdemonstration. Gott weiß natürlich, dass wir die genannten Faktoren für unser Leben brauchen, aber sie müssen richtig eingesetzt und angewandt werden. Wir erwarten die Hilfe von unserem Gott, der seinen Geschöpfen diese Weisheit gegeben hat. Wer Gott als den Geber dieser Gaben ausschaltet, huldigt dem Götzendienst, indem er seine Hilfe von anderen Dingen erwartet. Und wie ist es mit dem Gott Ego? Wer die Bibel liest und kennt, der weiß, dass ein Christ dadurch ein Kind Gottes wird, dass er sein Ich in die Hände Gottes gibt, damit Christus selbst unser Leben regieren kann. Damit erleben wir Schutz, Wegführung und werden vor falschen Entscheidungen bewahrt. Wenn unser Ich unter der Führung des Geistes Gottes steht, werden wir Menschen des Segens, die dieser Welt die Botschaft des Heils bringen dürfen. Regiert unser Ich das Leben, werden wir immer versuchen, unser eigener Gott zu sein. Wir werden der Lüge des Teufels glauben, der Adam und Eva sagte, ihr werdet sein wie Gott, erkennen Gutes und Böses. Im Gegensatz dazu wird ein wiedergeborener Christ sagen, nicht mehr lebe ich, sondern Christus lebt in mir. Wer das sagen kann, steht unter der Herrschaft Jesu Christi und nicht unter der Herrschaft des Götzen Ich. Die Lüge des Teufels, dass der Mensch Gott gleich sein kann, kursiert eben in der New Age-Bewegung, die ich anfangs anführte. Leute wie Sigmund Freud haben sich total verstiegen, indem sie behaupteten, der Glaube an Gott sei eine kindische, neurotische Illusion. In dieser Denkweise gibt es eine Reihe Philosophien wie Nietzsche und andere. Sie versuchten eine neue Weltordnung und Frieden und Gerechtigkeit zu schaffen, aber ohne Gott. Sie sind alle jämmerlich gescheitert. Lieber Hörer, auch wenn es scheint, dass dem Menschen ohne Gott vieles gelingt, so ergibt sich der Sinn unseres Lebens nicht aus dem, was wir tun, sondern aus dem, was wir sind. Und was sind wir eigentlich und was ist unsere Bestimmung? Von Gott erschaffene und von Gott geliebte Menschen, wo der Schöpfer sich selbst auf die Suche machte, sein gefallenes Geschöpf wieder zu sich zu ziehen. Er möchte, dass du, lieber Hörer, wieder sein Gegenüber bist, und er möchte dir die Gottesebenbildlichkeit zurückgeben. Und dazu hat er seinen Sohn in diese Welt gesandt, um dich zu retten. Du musst es aber im Glauben annehmen. Wir beten. Unser Vater im Himmel, wir danken dir, dass es Hoffnung für uns Menschen gibt. Die Menschen haben sich so weit von dir entfernt und leben ihren eigenen Lebensstil. Sie haben sich den Götzen verschrieben und merken nicht, dass sie versklavt sind. Schenke doch, dass durch diese Sendung meinen Hörern die Augen geöffnet werden, um dich als den Retter zu erkennen. Danke, dass noch Gnadenzeit ist. Wir wissen aber auch, dass sie bald zu Ende ist. Deshalb rette noch, was sich retten lässt. Amen.

Liebe Zuhörer, wir leben in einer unsicheren Welt. Es gibt nur eins, was wirklich sicher ist. Jeder von uns wird einmal sterben. Aber was kommt danach? Die meisten Menschen möchten einmal in den Himmel kommen. Was immer sie sich auch darunter vorstellen. Deswegen ist es eine interessante Frage: Wie komme ich denn in den Himmel? Was immer wir uns auch ausdenken oder hoffen, es zählt nur das, was Gott uns durch die Bibel sagt. Schließlich ist der Himmel sein Wohnort. 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Ich wünsche Ihnen von Herzen den Frieden Gottes und seine Bewahrung in allen Situationen Ihres Lebens.

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1: Im Studio Tom Husse, schönen guten Tag. In einem extra Online-Portal kann seit heute die neue E-Auto-Prämie beantragt werden. Je nach Automodell, Haushaltsgröße und Einkommen gibt es vom Staat auch rückwirkend bis zu 6.000 Euro dazu, wenn ein Neuwagen gekauft oder geleast wird. Insgesamt stehen dafür 3 Milliarden Euro bereit. Bundesumweltminister Carsten Schneider verspricht sich einen Schub bei dem Umstieg auf E-Autos.
2: Unsere Berechnungen zufolge werden die Mittel für geschätzt 800.000 Fahrzeuge in den nächsten 3 bis 4 Jahren reichen. Elektromobilität wird jetzt Schritt für Schritt in der Bevölkerung ankommen. Die Bedingungen dafür sind so günstig wie noch nie.
1: Reis, Tee und manche Gewürze aus deutschen Supermärkten sind oft mit Pestiziden belastet, die in der EU längst verboten sind. Das ist bei einem Test der Verbraucherorganisation Foodwatch herausgekommen. Fabian Hoffmann weiß mehr.
3: In 2 von 3 Produkten haben die Tester Pestizide gefunden. Bei Kreuzkümmel und Chilischoten wurden die gesetzlichen Grenzwerte überschritten. Foodwatch fordert einen Rückruf. Betroffen waren außerdem Paprikapulver, grüner Tee und Basmati-Reis. Zwar arbeitet die EU-Kommission aktuell an einer Überarbeitung der Importregeln, die reichen Foodwatch aber bisher nicht aus. Außerdem lehnt CSU-Bundeslandwirtschaftsminister Reiner die EU-Pläne ab.
1: Nach dem Hauseinsturz in Görlitz werden weiter 2 Frauen und ein Mann vermisst. Die Suche nach ihnen läuft auf Hochtouren. Das Mehrfamilienhaus war gestern Abend komplett eingestürzt. Die genaue Ursache ist noch unklar. Vermutet wird zunächst eine Gasexplosion. Jeder und jede 5. Selbstständige in Deutschland hat akute Existenzangst. Das zeigt eine IFO-Umfrage. Gründe dafür sind fehlende Aufträge und die weiter niedrige Kauflust der Menschen, heißt es weiter. Laut IFO-Institut ist die Stimmung unter den Selbstständigen noch nie so schlecht gewesen. Manuel Neuer wird offenbar doch als deutsche Nummer 1 zur Fußball-WM fahren. Laut Bild hat Bundestrainer Julian Nagelsmann diese Entscheidung schon dem bisherigen Stammtorhüter Oliver Baumann mitgeteilt. Neuer hatte 2024 eigentlich seinen Rücktritt aus der Nationalmannschaft erklärt.
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4: An vielen Ecken ist es gerade noch sonnig, später kommen aber mehr Wolken dazu und im Westen zieht ab dem Mittag Regen auf. Auch im Osten gibt's ab und zu Schauer und auch mal Gewitter. Sonst bleibt's aber meist trocken, dazu Höchstwerte von 14 bis 22 Grad. Morgen dann deutlich grauer, viele Wolken und verbreitet Regen und Schauer, höchstens 22 Grad.

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1: Manchmal wird uns Christen der Vorwurf gemacht, dass der Glaube an Gott und an Jesus Christus realitätsfremd sei. Die das behaupten, vergessen dabei, dass die an Christus Glaubenden Christus in ihrem Leben täglich erfahren. Sie haben die Bestätigung der Gewissheit in sich, die uns Gott durch den Heiligen Geist schenkt. Nun stellen wir uns die Frage: Der Glaube der Atheisten. Vielleicht fragt jetzt einer meiner Hörer, was das bedeuten soll. Das ist ernst gemeint, denn auch die Atheisten glauben an Dinge, die reine Hypothesen sind und die nie bewiesen wurden. Gläubige haben das Zeugnis des Glaubens und des ewigen Lebens in sich, indem Gott ihnen das bezeugt. Welches Zeugnis haben aber die Atheisten in sich? Atheist heißt eigentlich Gottlose oder ein Mensch, der Gott als Autorität ablehnt. Gibt es eigentlich gottlose Menschen? Ich behaupte nein. Denn irgendwer steuert uns. Der Teufel als Gegenspieler Gottes wird in der Bibel als Gott dieser Welt beschrieben. Er gibt sich als der Herrscher über die Erde aus. Das sagte er schon in Lukas 4, Vers 6 zu dem Herrn Jesus: Ich will dir alle diese Macht und Herrlichkeit geben, denn mir ist sie übergeben und wem immer ich will, gebe ich sie. Hier macht der Teufel seinen Anspruch auf diese Erde geltend. Wer sich von Gott abwendet, ist in den Klauen des Fürsten dieser Welt, der sich als Gott dieser Welt aufspielt. Weil die Gottlosen auf die Stimme des Teufels hören und es glauben, was er sagt, sind sie auch im Glauben, aber im Glauben an den Fürsten dieser Welt. Auch dann, wenn sie behaupten, weder an den lebendigen Gott zu glauben, noch zu glauben, dass es einen Teufel gibt, sind sie gefangen in den Fängen des Teufels. Auf der anderen Seite gibt es viele Menschen, die sagen: Ich glaube nur das, was ich sehe. Auch das ist ein Glaube. Dabei vergessen sie, dass sie mit vielen Dingen leben und arbeiten, die sie im irdischen Bereich gar nicht sehen können, die aber existent sind, zum Beispiel die Oxide, Gase, Rundfunk, Fernsehwellen und anderes mehr. Ich habe mich geradezu erschrocken, als ich kürzlich das Glaubensbekenntnis der Atheisten las. Ich werde es Ihnen einmal zu Gehör bringen, um die Torheit der Gottlosen und ihren törichten Glauben aufzuzeigen. Glaubensbekenntnis der Atheisten und Materialisten. Ich glaube an den Menschen, den Allmächtigen, Schöpfer aller Werke, und an die Technik, die alles beherrscht, die empfangen ist vom menschlichen Geist, geboren von der Wissenschaft, gelitten unter der Rückständigkeit, auferstanden in unserer Zeit, zum höchsten Wert erhoben, so dass sie einst richten wird die lebendigen und toten Völker. Ich glaube an den guten Geist im Menschen, an die herrschende Klasse der Gemeinschaft der Menschen, die guten Willens sind. Ich glaube an ein besseres Leben, eine herrliche Zukunft und den ewigen Bestand der Materie. Einmal soll diese Aussage ein Gegenpol zu dem christlichen Glaubensbekenntnis sein, zum anderen kommt darin ein Glaube zum Ausdruck, der kein Fundament und kein Ziel hat, weil es hier kein wahres Ziel gibt. Es klingt auch sehr kommunistisch, denn dort hatte man solche Gedanken auch geprägt. Schon Marx wollte eine Welt der Gerechtigkeit ohne Gott schaffen, auch wenn er als Jude ein Nachkomme Abrahams war. So hätte er eigentlich den Gott Abrahams, Isaaks und Jakobs erkennen können. Diese Menschen glauben an Ideale, die kein Mensch verwirklichen kann, weil das Geschöpf ohne die Bindung an den Schöpfer ins Verderben geht. Zunächst sollten wir einmal die Bibel befragen, was Gott zu dieser menschlichen Verirrung sagt. So lesen wir im Psalm 2, Vers 4 folgendes: Der im Himmel thront, lacht, der Herr spottet über sie. Weiter lesen wir im Psalm 14, Vers 1: Der Tor spricht in seinem Herzen, es ist kein Gott. Sie haben Verderben angerichtet, sie tun abscheuliche Taten, da ist keiner, der Gutes tut. Nicht das Urteil der Menschen ist entscheidend, sondern das Urteil Gottes. Damit ist deutlich, dass der Glaube der Gottlosen im Endgericht sein Urteil findet, und das heißt ewiges Verderben, Verdammnis vom Angesicht Gottes hinweg. Der Glaube dieser Menschen ist nur auf die Intelligenz des Menschen ausgerichtet. Dabei vergessen sie den Schöpfer, der den Menschen diese Intelligenz gegeben hat. Ist der Mensch allmächtig oder Gott allmächtig? Was kann denn der Mensch tun, wenn ein Tsunami seine Zerstörung anrichtet oder ein Erdbeben viele Menschenleben fordert? Wo bleibt das Menschlein, wenn ein Hurrikan alles zerstört oder eine Wasserflut alles vernichtet, wenn Orkane ihr Werk anrichten? Da steht der Mensch, der sich allmächtig dünkt, ziemlich hilflos davor. Auch wenn der Mensch eine Menge Massenvernichtungswaffen gebaut hat, entscheidet immer noch der, der im Himmel thront, ob wir sie anwenden dürfen. Und wenn sie der Mensch doch angewendet hat, dann erlebt er das Resultat seiner eigenen Erfindung. Das haben wir alle erlebt. Als Gott den Menschen schuf, sagt er ihnen: Machet euch die Erde untertan. Das bedeutet, dass er den Menschen Intelligenz gab, viele Dinge zu erkennen und zu erfinden. So ist der Mensch in der Lage, durch die Weisheit, die Gott ihm gab, viele Erleichterungen zum Wohle der Menschen zu schaffen. Ich erinnere mich dabei an meine Kindheit. Wenn unsere Mutter Waschtag hatte, in einer siebenköpfigen Familie, da mussten wir Kinder abwechselnd die Wäsche mit einem Wäschestampfer stampfen. Dann kam die Wäsche in einen Holzbottich. Da gab es einen Schwengel, der ständig hin und her bewegt werden musste. Einmal benutzten wir die rechte Hand, dann die linke Hand. Wie freuten wir uns, als es dann einen Motor gab, der diese Arbeit übernahm. Diese Einfälle sind zu unserem Wohl und gehören zu dem Auftrag, sich die Erde untertan zu machen. Leider hat sich der Mensch von Gott losgesagt und die von Gott gegebene Intelligenz und auch Autorität missbraucht und hat sich die Lorbeeren selbst an den Kragen geheftet. So ist es nicht der menschliche Geist, der in der Wissenschaft vieles erfunden hat, sondern Gottes Fähigkeit, die er dem Menschen verliehen hat. Und weil das der Mensch vergessen hat, glaubt er an sich selbst und meint, sein eigener Schöpfer zu sein. Dazu kommt natürlich der sehr große Irrtum, wenn die Menschen glauben, dass die Materie immer bestanden habe und immer bestehen wird. Wer die Bibel kennt, weiß, dass in Hebräer 11, Vers 3 folgendes steht: Durch Glauben verstehen wir, dass die Welten durch Gottes Wort bereitet worden sind, so dass das Sichtbare nicht aus Erscheinendem geworden ist. Mit anderen Worten, das Sichtbare ging aus dem Unsichtbaren hervor. Das bedeutet, dass Gott die Materie selbst gemacht hat durch sein Schöpferwort. Wenn die Materie immer bestanden hätte, müsste man viele, viele Fragen stellen, die kein Mensch beantworten kann. So muss man die Evolutionisten einmal fragen, woher denn die Energie kam und die Milliarden von Atomen. Wer an die ewige Existenz der Materie glaubt, gibt sich dem Glauben und Irrtum jener hin, die Gott ablehnen. Die meisten Menschen haben überhaupt nicht begriffen, wer Gott eigentlich ist. Während er uns mit drei Dimensionen geschaffen hat, besitzt er als Schöpfer unendlich viele anderen Dimensionen, die wir überhaupt nicht zu erfassen vermögen. Deswegen leben wir bereits im Glauben an ihn. Und dadurch ist es auch möglich, bereits in der für uns unsichtbaren Welt zu leben. Lieber Hörer, ich möchte in dieser Sendung keine wissenschaftliche Diskussion ansteuern, sondern einfach aufzeigen, dass der Glaube der Gottlosen ins Verderben führt. Da wir Gottes Geschöpfe sind, ist unser Leben vom Schöpfer abhängig. Bedenken wir nur einmal Folgendes. Wenn Gott diese Erde mit weniger oder mehr als 1600 Kilometer innen und zum Gericht. Deswegen, lieber Hörer, möchte ich dir Mut machen, dass du dich

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2: Die Strafe zu unserem Frieden auf sich nahm. Nun braucht keiner mehr zu verzweifeln, denn der Weg zurück zu Gott ist frei. Aber was müssen wir Menschen denn tun? Wir müssen an den Herrn Jesus, unseren Retter, glauben und ihm unsere Schuld bekennen. Wer im Gebet zu ihm kommt und um sein Erbarmen bittet, indem er Buße tut, empfängt Vergebung. Weil er unsere Sünde getragen hat, wird Gott uns nicht mehr richten. Doch die Gnade Gottes kann erst dann an uns wirksam werden, wenn sie gewollt angenommen wird.

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1: Im Studio Tom Husse. Schönen guten Tag. Die Bundesregierung will mehr Tempo bei der E-Mobilität machen. Deswegen ist heute die neue E-Auto-Prämie an den Start gegangen. Je nach Einkommen und Fahrzeug gibt es bis zu 6.000 Euro Zuschuss. Die Prämie gilt auch rückwirkend für Autos, die dieses Jahr neu zugelassen wurden. Bundesumweltminister Carsten Schneider sagt mit Blick auf E-Autos, gerade aus Europa und Deutschland:
2: Mit ihnen haben wir die Chance, uns unabhängig von Diesel und Benzin zu machen, von den Weltmärkten, aber vor allen Dingen auch von den Kriegen und unserer Erpressbarkeit, die wir in Teilen haben. Wir werden resilienter als Bundesrepublik Deutschland.
1: Den deutschen Wäldern geht's weiter schlecht. Nur jeder fünfte Baum ist gesund, zeigt der aktuelle Waldzustandsbericht. Vom Schock der Dürrejahre 2018 bis 2020 haben sich die Wälder bis heute nicht erholt. Details hat Philipp Nützig.
3: Immerhin, schlimmer ist es im vergangenen Jahr nicht geworden, trotz des ungünstigen Wetters. Landwirtschaftsminister Rainer spricht von einer stabilen Lage. Es ist demnach auch ein Erfolg vom langjährigen Umbau der Wälder. Sorgenkind bleibt die Kiefer, den Fichten dagegen geht es etwas besser. Bei Buchen und Eichen gab es kaum Veränderung. Fast ein Drittel Deutschlands ist von Wald bedeckt.
1: Verbraucherschützer haben in Lebensmitteln aus deutschen Supermärkten Rückstände von Pestiziden gefunden, die in der EU teils seit Jahren verboten sind. Stark belastet waren vor allem Paprikapulver, grüner Tee und Basmati-Reis. Foodwatch fordert einen umgehenden Rückruf der Produkte. Die Suche nach den Vermissten nach dem Hauseinsturz in Görlitz geht weiter. Laut Polizei werden noch zwei Frauen und ein Mann vermisst. Nach ihnen wird unter anderem mit Spürhunden gesucht. Das Mehrfamilienhaus war gestern Abend komplett eingestürzt, möglicherweise durch eine Gasexplosion. Schauspieler Alexander Held ist tot. Wie das ZDF mitgeteilt hat, starb er vor einer Woche im Alter von 67 Jahren nach kurzer Krankheit. Held war in zahlreichen Fernsehkrimis und Serien zu sehen und spielte unter anderem in den Filmen Schindlers Liste, Der Untergang und der Bader-Meinhof-Komplex mit.
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4: Sonne und ein paar Wolken wechseln sich gerade ab, aber die Wolken werden im Laufe des Nachmittags mehr. Richtung Osten kann es vereinzelt mal rumpeln mit einem Schauer oder Gewitter. Auch im Westen kann es mal regnen, sonst bleibt es oft trocken. Die Höchstwerte liegen heute zwischen 14 und 22 Grad. Morgen dann wechselnd wolkig, dazu verbreitet Schauer oder Regen, später wieder vereinzelt Gewitter und maximal 22 Grad.

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1: Danken verändert Menschen und Situationen. Heute kam ich wieder mit einer langen Fahrt mit dem Auto wohlbehalten zu Hause an. Über 1500 Kilometer waren wir gefahren. Bevor wir, meine Frau und ich, aus dem Auto ausstiegen, sagte ich: Danke, Herr. Jedes Mal, wenn wir uns zum Essen an den Tisch setzen, betet einer von uns, indem er Gott dankt für das Essen und Trinken. Jetzt, im Oktober, findet in unseren Kirchen und Gemeinden das alljährliche Erntedankfest statt. Dafür ist extra ein Sonntag angesetzt, in dem wir in unseren Gottesdiensten im Besonderen für die Ernte des vergangenen Jahres danken. Doch schon manchmal hörte ich, wie jemand sagte: Ich wüsste nicht, wem ich danken sollte. Mir hat keiner was geschenkt. Alles habe ich mühsam erarbeitet durch meine Kraft und durch meinen eigenen Schweiß. Ist das wirklich so? Durch den eigenen Schweiß habe ich mir das verdient? Ich habe Menschen in Afrika gesprochen, die sich abmühten mit ihrem Feld, sich viel Schweiß und Mühe machten und trotzdem keine Ernte nach Hause bringen konnten. Sie pflanzten Mais und nach 14 Tagen blieb der erwartete Regen aus. Die Maispflanzen vertrockneten und es gab keine Ernte. Oder es kamen die Wildschweine und vernichteten die ganze Ernte. Mancher mag sich vielleicht noch erinnern, wie die Großmutter, wenn sie ein Brot anschnitt, mit dem Messer ein Kreuz darüber machte, zum Zeichen: Das Brot, das wir essen, verdanken wir nicht allein unserer Tüchtigkeit. Es geht durch unsere Hände, kommt aber her von Gott. So drückt es Matthias Claudius in seinem Lied aus. Paulus ermutigt uns darum mit dem starken Satz: Seid dankbar in allen Dingen. Wir haben es eben nicht nur mit dem Schenken Gottes in den Erntegaben zu tun, nicht nur in einer gesunden Familie, im regelmäßigen Einkommen und finanziellem Auskommen, haben es mit Gottes Schenken nicht nur in Gesundheit, fester Arbeitsstelle und auf bewahrten Wegen zu tun, sondern wissen selbst dort noch seine Vaterhand im Spiel, wo alles dagegen zu sprechen scheint. Was wäre gewesen, wenn ich heute nicht bewahrt nach Hause gekommen wäre von meiner langen Autofahrt? Hat Gott dann versagt? Hat er scheinbar doch nicht alles im Griff? Müsste ich mich fragen, ob es ihn überhaupt gibt? Glaube ich an Gott nur, wenn es mir gut geht und ich alles habe, was ich brauche und wünsche? Dann ziehe ich Gott auf meine menschliche Ebene herab und mache ihn zu meinem Diener. Dass er mich immer bewahrt und beschützt, so wie ich es möchte, und dass es mir immer gut geht, so wie ich mir das vorstelle. Doch Gott ist nicht mein Diener. Gott ist nicht mein Diener, sondern ich will sein Diener sein. Gott ist Gott, allmächtig, allwissend, allgegenwärtig. Er ist der Schöpfer Himmels und der Erden und vor allem sieht er die Dinge ganz anders, als ich sie sehe. Und ich mit meinem kleinen, begrenzten Verstand kann ihn nicht in allem verstehen, was er tut, was er nicht tut, was er zulässt und was er nicht zulässt. In Jesaja 55, die Verse 8 bis 9 lesen wir: Denn meine Gedanken sind nicht eure Gedanken, und eure Wege sind nicht meine Wege, spricht der Herr. Denn so viel der Himmel höher ist als die Erde, so sind meine Wege höher als eure Wege, und meine Gedanken als eure Gedanken. Gottes Gedanken und Wege sind nicht zu vergleichen mit unseren Gedanken. So hoch der Himmel über der Erde ist, so weit reichen seine Gedanken hinaus über alles, was wir denken. Wir können Gott nicht in allem verstehen, warum dies und das geschieht auf dieser Welt, so viel Unrecht manchen Menschen angetan wird und warum Gott das zulässt. Auf viele dieser Fragen habe ich auch keine Antwort. Ich kann Gott in manchen Dingen wirklich nicht verstehen, aber ich kann ihm vertrauen und ich will ihm vertrauen. Ich will ihm vertrauen, dass er es gut meint mit mir und mit jedem Menschen auf dieser Welt. Warum kann ich das sagen? Weil Gott bewiesen hat, dass er uns liebt. Wer unter uns Menschen gibt sein Liebstes her für einen anderen? Wer würde sein eigenes Kind sterben lassen für jemand anderen? Wer würde selbst in den Tod gehen, um seinen Feind vom Tod zu retten? Das tat Gott. Johannes 3, Vers 16. Denn so sehr hat Gott die Welt geliebt, Freunde und Feinde, dass er seinen eingeborenen Sohn gab. Der Apostel Paulus schreibt, Römer 5, Vers 8, Gott aber erweist seine Liebe zu uns darin, dass Christus, als wir noch Sünder waren, für uns gestorben ist. Gibt es eine größere Liebe? Nein. Immer, wenn ich Zweifel habe an Gottes Liebe, denke ich an das Kreuz, an dem der Herr Jesus für mich starb. Dann sehe ich den Beweis von Gottes Liebe zu mir. Dann fange ich an zu danken und das verändert mich. Es verändert meinen inneren Zustand. Die Traurigkeit verschwindet, die dunklen Wolken über mir lichten sich und bald geht es mir besser. Ja, ich denke an dies und das, wofür ich auch noch danken kann. Und die Welt sieht in meinen Augen auf einmal schon ganz anders aus. Gott hat uns lieb und meint es gut mit uns. Er fordert uns auf zum Danken. 1. Thessaloniker 5, Vers 18 heißt es, Seid in allem dankbar, denn das ist der Wille Gottes in Christus Jesus für euch. Dazu muss ich auch nicht unbedingt ein Gefühl der Dankbarkeit in mir verspüren, sondern ich kann auch einfach aus meinem Verstand heraus sagen, ich will Gott danken. Ich glaube nicht, dass Paulus und Silas im Gefängnis in Philippi ein recht gutes Gefühl hatten, nachdem sie an diesem Tag zusammengeschlagen wurden, dann ins letzte Loch im städtischen Gefängnis gesperrt wurden und dazu ihre Füße in einem Block. Ein Block war so etwas Ähnliches wie ein Schraubstock, in den die Füße gezwängt wurden. Doch in dieser Nacht fingen die beiden Apostel an zu singen und Gott zu loben. Warum konnten sie das? Sie wussten, dass Gott sie liebt, dass er immer noch im Regiment sitzt und alles in der Hand hat. Als sie anfingen, Gott zu loben, veränderten sich plötzlich die Dinge. Ein Erdbeben geschah und die Türen gingen von selbst auf, doch die beiden liefen nicht davon, sondern kümmerten sich um den Gefängnisdirektor, weil dieser sich das Leben nehmen wollte. Von selbst fragte er die Apostel, ihr Herren, was muss ich tun, dass ich errettet werde? Sie aber sprachen, Glaube an den Herrn Jesus, und du wirst errettet werden, du und dein Haus. Da bewies sich wiederum das Wort, das der Apostel Paulus schreibt in Römer 8, Vers 28. Wir wissen, dass denen, die Gott lieben, alle Dinge zum Besten dienen. Wer dankt, sieht die Dinge anders. Wer dankt, erlebt die Welt auch anders, sieht sie mit ganz anderen Augen. Er macht Entdeckungen, die anderen verborgen bleiben. Er sieht den großen Gott in den großen, aber auch in den ganz kleinen Dingen. Ist dir das auch schon aufgefallen? Ich habe noch nie mürrische Leute getroffen, die gleichzeitig dankbar waren. Darum empfinde ich es zunehmend erfrischend, mit dankbaren Menschen zusammen zu sein. Von denen geht etwas Fröhliches, Mutmachendes aus. Dankbare Leute sind auch angenehme Leute. Danken schützt vor Wanken, sagten unsere Glaubensväter. Aber nicht nur davor. Danken schützt auch vor Anspruchsdenken und Neid. Danken schützt vor Unzufriedenheit und dem Bitterwerden. Danken schützt vor dem Sorgengeist. Danken weitet den Horizont. Der Dankbare sieht hinter dem, was er erfährt, erhält und erlebt, die gütige Hand seines Gottes. Er sieht mehr, als andere sehen. Bleibt zum Schluss noch die Frage offen, wie das hinzukriegen ist. Wie werde ich denn zu einem dankbaren Menschen? Wir sehen Glück und Unglück oft nur vordergründig, ungenau und falsch. Wir sehen nur das Sichtbare und Heutige, aber die Dinge liegen oft ganz anders und tiefer und in größeren Zusammenhängen. Gott sieht die Ereignisse von einer anderen Ebene aus. Er sieht die Hintergründe, die Zusammenhänge und Auswirkungen. Wichtiger als das Verstehen ist das Vertrauen und der Glaube in Jesus Christus. Der Gefängnisdirektor hat es begriffen. Ihr Herren, was muss ich tun, dass ich errettet werde? Fragte er die Apostel. Das ist der erste und entscheidende Schritt, zum Vertrauen und Glauben an Jesus Christus zu kommen. Sie aber sprachen, glaube an den Herrn Jesus und du wirst errettet werden, du und dein Haus. In derselben Nacht wurden der Mann und seine Frau gläubig. Sie vertrauten ihr Leben Jesus Christus an und ließen sich taufen. Vielleicht wäre das auch für dich, lieber Hörer, dran, dass du dein Leben Jesus Christus anvertraust. Dadurch empfängst du den Heiligen Geist und siehst die Dinge mit anderen Augen. Das wird dir helfen, einen Schritt weiter zum Danken zu kommen. Herr Jesus Christus, wir verstehen manche Dinge nicht, die mit uns geschehen, die um uns herum in dieser Welt passieren. Aber wir können dir, Herr, vertrauen und dann sehen wir die Dinge mit anderen Augen. Ich bitte dich, hilf uns, auf dich zu schauen und die Dinge, die wir nicht verstehen können, an dich abzugeben. Erfülle uns mit deinem Frieden, der höher ist als alle unsere Gedanken und Überlegungen. Amen.

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0: der Produkte. Die Suche nach den Vermissten nach dem Hauseinsturz in Görlitz geht weiter. Laut Polizei werden noch zwei Frauen und ein Mann vermisst. Nach ihnen wird unter anderem mit Spürhunden gesucht. Das Mehrfamilienhaus war gestern Abend komplett eingestürzt, möglicherweise durch eine Gasexplosion. Schauspieler Alexander Held ist tot. Wie das ZDF mitgeteilt hat, starb er vor einer Woche im Alter von 67 Jahren nach kurzer Krankheit. Held war in zahlreichen Fernsehkrimis und Serien zu sehen und spielte unter anderem in den Filmen Schindlers Liste, Der Untergang und der Bader-Meinhof-Komplex mit.
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2: Sonne und ein paar Wolken wechseln sich gerade ab, aber die Wolken werden im Laufe des Nachmittags mehr. Richtung Osten kann es vereinzelt mal rumpeln mit einem Schauer oder Gewitter. Auch im Westen kann es mal regnen, sonst bleibt es oft trocken. Die Höchstwerte liegen heute zwischen 14 und 22 Grad. Morgen dann wechselnd wolkig, dazu verbreitet Schauer oder Regen, später wieder vereinzelt Gewitter und maximal 22 Grad.

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1: Bin ich Gott wirklich nahe? Wenn jemand meint, er sei Gott ganz nahe, ist aber in Wirklichkeit ganz weit von ihm entfernt, dann hat er sich getäuscht. Es gibt viele Täuschungen in unserem Leben. Oft wissen wir es selbst, dass wir uns getäuscht haben, andere Male ist es uns gar nicht bewusst. Als Maria und Josef damals vom Passafest aus Jerusalem zurückkehrten, dachten sie, der 12-jährige Jesus wäre bei ihnen. Sie vermuteten ihn unter den Verwandten und Bekannten, die mit ihnen zum Fest gekommen und jetzt auch wieder auf dem Heimweg nach Nazareth waren. Doch er war nicht dabei. Er war in Jerusalem geblieben. Manche Menschen meinen, sie seien Gott ganz nahe. Aber sie sind in Wirklichkeit weit, weit von ihm entfernt. Ich kenne selbst solche Zeiten in meinem Leben. So war es auch im Volk Israel zur Zeit des Propheten Amos. Das Nordreich Israel stand auf dem Höhepunkt seiner Macht. Durch die Kontrolle, die Israel dadurch über die Handelsrouten erhielt, begann es in seinen Städten großen Reichtum anzusammeln. Der Handel nahm zu, es entstand eine Oberklasse und teure Häuser wurden gebaut. Die Religion erlebte in der gleichen Zeit eine Blüte. Die Menschen zogen in Massen an den jährlichen Festen zu den Schreien und brachten voller Begeisterung ihre Opfer. Sie waren überzeugt, dass Gott auf ihrer Seite stand und hielten sich selbst für fromm und Gott angenehm. Doch Gott kann in seiner Liebe nicht einfach schweigen und die Augen zudrücken und so tun, als ob er nichts sähe. Der Mensch sieht, was vor Augen ist. Aber Gott sieht das Herz an. Und um seiner Liebe, Gerechtigkeit und Heiligkeit willen muss er sagen, wie die Dinge in seinen Augen aussehen. Er möchte nicht, dass wir Menschen einer Täuschung anheimfallen. Höret, ihr vom Hause Israel, spricht er durch Amos, Kapitel 5, Vers 1, dies Wort, denn ich muss dies Klagelied über euch anstimmen. Gott klagt über sein Volk. Aber was hat er denn zu beklagen? Ich möchte nur einige Verse aus Kapitel 5 herausnehmen, in denen Gott klagt. Nicht, dass sie keine Gottesdienste hielten, nein, die haben sie gehalten, sie kamen zusammen, Gott zu feiern, um ihm zu singen und zu spielen und Gott Opfer zu bringen. Nach außen hin war das alles schön anzusehen, doch Gott sieht tiefer, er sieht unser Herz.

Herz an. Und da war etwas faul bei diesen Gottesdiensten in Israel. Der Gesang, das Beten, das Opfern, was eben in einem Gottesdienst geschieht, war eine Täuschung. Die Lippen bewegten sich bei Gesang, aber das Herz war nicht dabei. Die Gebete wurden gesprochen, doch ohne Hingabe an Gott. Die Opfer brachte man in den Tempel, aber es war nur Routine. Bei allem war das Herz nicht dabei. Ich lese aus Amos 5, 21 bis 23. Ich bin euren Feiertagen gram und verachte sie und mag eure Versammlungen nicht riechen. Und wenn ihr mir auch Brandopfer und Speisopfer opfert, so habe ich kein Gefallen daran und mag auch eure fetten Dankopfer nicht ansehen. Tu weg von mir das Geplärr deiner Lieder, denn ich mag dein Harfenspiel nicht hören. Diese Verse gleichen dem Brief, den der Apostel Johannes im Neuen Testament an die Gemeinde in Laodicea geschrieben hat. Auch dort beklagt sich der Herr über die Christen dieser Gemeinde und sagt, Offenbarung 3, 15 bis 17, ich kenne deine Werke. Du sprichst, ich bin reich und habe genug und brauche nichts. Und weißt nicht, dass du elend und jämmerlich bist, arm, blind und bloß. Siehe, ich stehe vor der Tür und klopfe an. Ich kann mir vorstellen, dass die Gottesdienste dort in der Gemeinde in Laodicea gut besucht waren. Ein schöner Chor sang jeden Sonntag. Die Gemeindeglieder waren regelmäßige und pünktliche Gottesdienstbesucher und ihre Opfer waren nicht zu verachten. Doch der Herr der Gemeinde, Jesus Christus, musste draußen vor der Kirchentüre stehen bleiben. Sie feiern ihre Gottesdienste, singen ihre Lieder, beten ihre Gebete ohne ihn. Gibt es so etwas? Ja, so etwas gibt es. Das gab es damals, zur Zeit Mose, als das Volk sich ein gegossenes Kalb machte und es anbetete. Das gab es zur Zeit des Amos und das gibt es heute in Kirchen, Gemeinden, Hauskreise, in unserem Leben, bei mir und bei dir, lieber Hörer. Israel war einer Täuschung unterlegen. Sie meinten, Gott in ihrer Mitte zu haben, ganz auf ihrer Seite, doch da täuschten sie sich. Ich hasse eure Feste und kann eure Feiern nicht ausstehen. Eure Brandopfer und Speisopfer sind mir zuwider. Hört auf mit dem Geplärr eurer Lieder. Euer Harfengeklimper ist mir lästig. Suchet den Herrn, ist die Anweisung des Propheten. Sie meinten, er wäre bei ihnen, aber er musste sich zurückziehen, weil ihr ganzes religiöses Leben nur ein Schauspiel war. Ist es vielleicht bei uns auch manchmal so? Sehen und gesehen werden, sagt man. Hauptsache, der andere sieht, dass ich da bin, dass ich ein anständiger Christ bin. Wie es eigentlich in meinem Herzen aussieht, geht doch niemand etwas an, denken viele. Gott geht es etwas an. Er möchte nicht, dass wir uns täuschen und am Ende unseres Lebens enttäuscht sind, dass wir nicht aufgenommen werden zu Gott. Gott suchen heißt nicht nach Bethel und Gilgal zu den berühmten Heiligtümern des nördlichen Reiches gehen, in denen man bei den Gottesdiensten die wichtigsten Persönlichkeiten sehen und selber gesehen werden kann. Auch nicht Beersheba, der Stammsitz berühmter Richter, der später offenbar wichtiger religiöser Versammlungsort des Südlandes war, ist der Ort, an dem man Gott findet. Es geht nicht um Orte, nicht um Kirchengebäude, nicht um Tradition, nicht um Opfer, nicht um Mahlfeiern und Liturgie. Man meint zwar, Gott zu dienen, aber oft dient man sich letztlich doch nur selbst. Dabei ist es von Gott selbst eigentlich genau umgekehrt gedacht. Gottesdienst heißt doch, dass Gott uns dienen will. Er will uns den Dienst erweisen, den uns kein Mensch erweisen kann. Wir meinen ja manchmal, dass wir Gott einen Gefallen tun würden, wenn wir ihn im Gottesdienst loben. Aber dieser Gott erwartet keine Beschwichtigungen von seinen Verehrern. Gottesdienst heißt erstmal, sich von ihm dienen zu lassen. Er möchte unsere Herzen, er möchte uns ganz persönlich und nicht das, was wir haben. Er möchte das, was wir sind
und wir sind Sünder vor ihm. Die liebt er, uns liebt er, wenn wir offen und ehrlichen Herzens zu ihm kommen und ihn suchen. Es ist ihm angenehm, wenn wir zu ihm kommen wie der Zöllner, von dem der Herr Jesus berichtet. Er kam in den Tempel mit aufrichtigem Herzen, er versuchte nicht, sich oder Gott zu täuschen, er suchte Gott und betete: Gott sei mir, Sünder, gnädig. Und im selben Augenblick war Gott für ihn da, ganz nahe, er hörte sein Gebet, vergab ihm seine Sünden und schenkte ihm Frieden. Genauso tat es der Schächer am Kreuz. Er wandte sich zu Jesus, der neben ihm am Kreuz hing, und bat nur: Herr, gedenke an mich, wenn du in dein Reich kommst. Im gleichen Augenblick wandte sich Jesus ihm zu und versicherte ihm: Wahrlich, ich sage dir, heute wirst du mit mir im Paradiese sein. Auch als Gotteskinder können wir uns manchmal täuschen über unsere Beziehung zu Jesus Christus. Wir lesen unsere Bibel, das ist schon zur Routine geworden, besuchen die Gottesdienste, arbeiten in der Gemeinde mit, aber unser Herz ist kalt geworden. Die persönliche Stimme Jesu haben wir schon lange nicht mehr gehört. Wir machen einfach weiter und merken nicht, dass wir uns, wie das Volk Israel damals, von Gott entfernt haben. Ich erinnere mich sehr gut an solche Zeiten. Aber was ist zu tun? Der Prophet Amos ermahnte damals das Volk ernstlich, indem er rief: Suchet den Herrn, dann werdet ihr leben. Suchet den Herrn, dann werdet ihr das echte Leben finden. Dieselbe Botschaft hatte der Herr Jesus und er hat sie heute noch. Kommt her zu mir, alle, die ihr euch abmüht und kaputt seid. Kommt her und trinkt von dem Wasser, das ich euch gebe. Es ist lebendiges Wasser, das euren Durst wirklich stillen kann. Jakobus drückt es so aus in seinem Brief, Kapitel 4, Vers 8. Nahet euch zu Gott, so naht er sich zu euch. Reinigt die Hände, ihr Sünder, und heiligt eure Herzen, ihr Wankelmütigen. Und sucht ihr mich, so werdet ihr mich finden. Ja, fragt ihr mit eurem ganzen Herzen nach mir, so werde ich mich von euch finden lassen, spricht der Herr. So sagte der Prophet Jeremia, Kapitel 29, 13 bis 14. Lieber Hörer, die ganze Bibel ist eine Einladung Gottes an dich und mich, und sie lautet: Suchet mich, so werdet ihr leben. Das heißt, so werdet ihr echtes, ewiges Leben finden. Ich möchte noch beten. Lieber Vater im Himmel, danke, dass du es gut mit uns meinst. Du möchtest nicht, dass wir einer Täuschung erliegen. Darum redest du immer wieder zu uns, rufst uns zu dir. Ich bitte dich, dass ein jeder meiner Zuhörer heute diesen Ruf hört und zu dir kommt. Danke, dass du da bist und auf jeden von uns eingehst, der dich mit aufrichtigem Herzen sucht. Amen.

Liebe Zuhörer, wir kennen viele Leute, die scheinbar auch ohne Jesus ein ganz glückliches Leben führen. Also ist die Frage doch logisch, wozu brauchen wir Jesus? Und das stimmt wirklich. Wenn Glücklichsein der einzige Grund wäre, warum ein Mensch Jesus braucht und andere Leute auch ohne ihn glücklich sind, dann sollten wir so ehrlich sein und sagen, dass niemand Jesus braucht. Die Bibel zeigt uns aber noch viele andere Gründe, wozu wir ihn brauchen. 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Ich wünsche Ihnen von Herzen den Frieden Gottes und seine Bewahrung in allen Situationen Ihres Lebens.

0: zu Gott und Jesus.
1: Wenn Sie möchten, dürfen Sie jetzt mitbeten. Vater unser im Himmel, geheiligt werde dein Name, dein Reich komme, dein Wille geschehe, wie im Himmel, so auf Erden. Unser tägliches Brot gib uns heute und vergib uns unsere Schuld, wie auch wir vergeben unseren Schuldigern. Und führe uns nicht in Versuchung, sondern erlöse uns von dem Bösen. Denn dein ist das Reich und die Kraft und die Herrlichkeit in Ewigkeit. Amen.

Wenn Sie möchten, dürfen Sie jetzt mitbeten. Vater unser im Himmel, geheiligt werde dein Name, dein Reich komme, dein Wille geschehe, wie im Himmel, so auf Erden. Unser tägliches Brot gib uns heute und vergib uns unsere Schuld, wie auch wir vergeben unseren Schuldigern. Und führe uns nicht in Versuchung, sondern erlöse uns von dem Bösen. Denn dein ist das Reich und die Kraft und die Herrlichkeit in Ewigkeit. Amen.

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Ich weiß es nicht, wie es Ihnen geht, liebe Hörer, liebe Hörerin, doch wenn ich in der Bibel lese, bin ich immer wieder erstaunt, auf welch vielfältige Weise Menschen von Gott reden und Gott durch Menschen redet. Bei genauem Hinsehen fällt mir auf, dass die Sprache, die sie benutzen, oft sehr bildreich ist. Zu biblischen Zeiten und bis zur Erfindung der Buchdruckerkunst waren einzelne biblische Schriften sehr teuer, eine ganze Bibel für einen Normalsterblichen unerschwinglich. Blieb also nur, sich das Gehörte einzuprägen, eben auch bildhaft einzuprägen. So ist es auch mit dem ersten Psalm, den wir im Gebetsbuch des Alten Testaments, dem Psalter, finden. Dort werden mit Worten Bilder gemalt und irgendwo in diesem Bild kommen wir vor. Schauen wir uns also diesen Psalm an. Wohl dem, der nicht wandelt im Rat der Gottlosen, noch tritt auf den Weg der Sünder, noch sitzt, wo die Spötter sitzen, sondern hat Lust am Gesetz des Herrn und sinnt über seinem Gesetz Tag und Nacht. Der ist wie ein Baum, gepflanzt an den Wasserbächen, der seine Frucht bringt zu seiner Zeit und seine Blätter verwelken nicht. Und was er macht, das gerät wohl. Aber so sind die Gottlosen nicht, sondern wie Spreu, die der Wind verstreut. Darum bestehen die Gottlosen nicht im Gericht, noch die Sünder in der Gemeinde der Gerechten. Denn der Herr kennt den Weg der Gerechten, aber der Gottlosen Weg vergeht. Nehmen wir das erste Bild. Der Baum, der am Wasser gepflanzt ist. Um zu verstehen, was der Psalmist hier meint, müssen wir uns in die Welt Israels hineinversetzen. Vielfach ist es ein Gebiet, das staubig und trocken ist. In solch einer Umgebung ist solch ein Baum ein besonderer Anblick. Nun pflanzte man junge Bäume gerne an Flussläufen, um die Wasserzufuhr zu gewährleisten. Solch einem Baum vergleichbar sind jene Menschen, die eine Beziehung zu Gott haben. Solche Menschen haben irgendwie eine Anziehungskraft. Sie stechen aus ihrer Umgebung heraus. Mich haben jedenfalls als junger Mensch solche Leute beeindruckt. Und sie haben nicht unwesentlich dazu beigetragen, dass in mir der Wunsch geweckt wurde, Gott wirklich kennenzulernen. Leben in der Dürre, das ist tatsächlich möglich. Eines ist allerdings dazu erforderlich: tiefe Wurzeln. Jeremia hat dieses Bild aufgenommen und sagt: Gesegnet aber ist der Mann, der sich auf den Herrn verlässt und dessen Zuversicht der Herr ist. Der ist wie ein Baum am Wasser gepflanzt, der seine Wurzeln zum Bach hinstreckt. Denn obgleich die Hitze kommt, fürchtet er sich doch nicht, sondern seine Blätter bleiben grün. Und er sorgt sich nicht, wenn ein dürres Jahr kommt, sondern bringt ohne Aufhören Früchte. Das ist ein gewaltiger Trost für Menschen, die in einer rauen und wenig anregenden Umgebung ihr Leben mit Gott leben. Wichtiger als die Umgebung ist also die tiefe Verwurzelung an der Stelle, wo Gott uns begegnen kann. Diese Stelle ist im Wesentlichen das Wort Gottes. Doch bevor wir darauf zurückkommen, müssen wir uns auch das zweite Bild ansehen. Es ist die Spreu, die der Wind verstreut. Wer nicht in der vertrauten Beziehung mit Gott lebt, ist haltlos. So beschreibt es der Psalmist. Aber so sind die Gottlosen nicht, sondern wie Spreu, die der Wind verstreut. Ein für die damalige Gesellschaft durchaus vertrautes Bild. Wenn man Getreide erntete, ließ man die Ähren zum Trocknen in der Sonne liegen. Das Korn befindet sich in einer Hülle, die wir getrocknet als Spreu bezeichnen. Nach der Trocknung warf man mit einer feinen Gabel das Getreide in die Luft und schüttelte mit einem Sieb die Ähren. Beim Hochwerfen blies der Wind durch das Getreide, der Weizen fiel zu Boden und die Spreu wurde hinweggeweht. Der Spreu vergleichbar ist jeder, der Gott nicht kennt, der also gottlos, das heißt von Gott gelöst ist. Johannes der Täufer nimmt dieses Bild auf, wenn er über Jesus sagt, er hat seine Worfschaufel in der Hand. Er wird seine Tenne fegen und seinen Weizen in die Scheune sammeln, aber die Spreu wird er verbrennen mit unauslöschlichem Feuer. Ob es uns gefällt oder nicht, von diesen zwei Lebensmöglichkeiten ist in diesem Psalm die Rede. Und genau für die eine oder andere müssen wir uns entscheiden. Entscheiden? Ja, auch dann, wenn Sie diese Entscheidung aufschieben, befinden Sie sich nicht auf neutralem Boden. Entweder haben sie Leben wie ein grünender Baum oder sie sind tot wie die wertlose Spreu. So radikal einfach lehrt uns dieser Psalm zu denken. Sicher deshalb, damit wir zur Umkehr kommen, zur Umkehr zu dem lebendigen Gott. Sie können umkehren, liebe Hörer, weil es einen Weg zurück gibt zu Gott. Jesus sagt, ich bin der Weg. Niemand kommt zum Vater als nur durch mich.
Diesen Weg können Sie gehen, im Vertrauen gehen. Wenn Ihr Leben Gewicht bekommen soll, müssen Sie diesen Weg gehen. Denn der Herr kennt den Weg der Gerechten, aber der gottlosen Weg vergeht. Nachdem wir nun gesehen haben, dass es diese beiden Möglichkeiten gibt, möchte ich mit Ihnen noch einmal an den Anfang des Psalms gehen. Ich sagte, dass es bei einem Baum nicht in erster Linie auf die Umgebung ankommt, sondern auf die Verwurzelung. Wir können uns ja tatsächlich nicht immer aussuchen, mit welchen Menschen wir zusammen sind, ob in der Familie oder bei der Arbeit. Aber wenn wir es können, sollten wir aktiv darauf Einfluss nehmen. Denn wohl dem, der nicht wandelt im Rat der Gottlosen, noch tritt auf den Weg der Sünder, noch sitzt, wo die Spötter sitzen. Wir sind verantwortlich, in welcher Gesellschaft wir uns aufhalten und wodurch wir beeinflusst werden oder durch wen wir uns anregen lassen. Wir sind in dieser Welt und wir sollen uns auch nicht von ihr derart zurückziehen, dass wir eigenbrötlerisch unseren Weg gehen. Wir sollen Einfluss nehmen, auch auf Gottlose, Sünder und Spötter. Doch sie sollen mit ihrer Gesinnung keinen Einfluss nehmen auf uns. Dazu müssen wir aus einer anderen Quelle schöpfen. Wer sich nur von negativen Einflüssen trennen will, kann zum Menschenverächter werden. Doch das will Gott nicht. Er will, dass wir uns vor allem dem positiven Einfluss seines Wortes aussetzen und uns darauf konzentrieren. Deshalb heißt es hier, sondern der Lust hat an dem Gesetz des Herrn und sinnt über seinem Gesetz Tag und Nacht. Das Nachsinnen über Gottes Wort ist eines der effektivsten Mittel, um eine gesunde Entwicklung im Leben mit Gott zu nehmen. Es geht dabei um ein gründliches, forschendes Selbstgespräch. Man geht dieselben Gedanken immer wieder durch und reflektiert sie. Es ist, um ein weiteres Bild zu gebrauchen, wie bei den Kühen, die ihr Futter wiederkäuen. Auf diese Weise verdauen sie die Nahrung. Es wird zu einem Teil von ihnen selbst. So soll auch das Wort Gottes ein Teil von uns selbst werden. Die Bibel spricht davon, dass wir es bewegen sollen in unseren Herzen. Doch wie gelingt das in unserer so hektischen Zeit? Lassen Sie mich Ihnen einige ganz praktische Hilfen an die Hand geben. Zunächst brauchen Sie eine Bibel. Ihre Bibel. Das erscheint so selbstverständlich, doch es ist wichtig, dass Sie eine Bibelausgabe haben, die für Sie allein da ist, in der Sie gern lesen, in einer Sprache, zu der Sie einen guten Zugang finden. Jede Investition in Ihre Bibel lohnt sich. Ihre Bibel können Sie so lesen oder auch Stellen markieren, wie Sie es möchten. So wird Ihnen die Bibel immer mehr vertraut wie ein neues Zuhause. Nun gilt es, einen Platz zu finden, an dem Sie möglichst ungestört sein können und an dem Sie gerne sind. Das hilft Ihnen, sich ganz auf das Wort Gottes zu konzentrieren, ohne durch zu viele Dinge abgelenkt zu werden. Es kann eine Hilfe sein, wenn Sie einen Stift und Papier mitnehmen, um wichtige Gedanken oder ein Gebet niederzuschreiben. Aber der Stift kann auch wichtig sein, um störende Gedanken, etwa Erledigungen, die Sie nicht vergessen dürfen, zu notieren. Alles soll ja helfen, sich auf Gottes Reden zu konzentrieren. Konzentrieren ist gut, doch setzen Sie sich dabei nicht unter Druck. Wie der Baum durch ein ausgeprägtes Kapillarsystem das Wasser aufsaugt, so soll das Wort in Sie dringen. Nehmen Sie einfach wahr, was das Wort sagt, und überlassen Sie es Gott, wie er Sie berührt und in Ihnen wirkt. Es ist ja die Lust, oder sagen wir die Freude an Gottes Wort, die uns leiten soll. Entspannen Sie sich. Spannend ist das Wort Gottes. Wenn dieses Sie in Bewegung setzt, dann können Sie echt leben, effektiv leben oder im Bilde gesprochen Frucht bringen.

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0: Wenn Sie möchten, dürfen Sie jetzt mitbeten. Vater unser im Himmel, geheiligt werde dein Name, dein Reich komme, dein Wille geschehe, wie im Himmel, so auf Erden. Unser tägliches Brot gib uns heute und vergib uns unsere Schuld, wie auch wir vergeben unseren Schuldigern. Und führe uns nicht in Versuchung, sondern erlöse uns von dem Bösen. Denn dein ist das Reich und die Kraft und die Herrlichkeit in Ewigkeit. Amen.
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Diese Welt liegt im Argen. Wenig Erfreuliches dringt an unsere Ohren. Wo immer man hinschaut, Not, Leid, Hass, Kummer, Tränen, Krieg und Tod. Kann das denn keiner ändern? Wer wäre in der Lage, es zu verändern? Ganz sicher nicht der Mensch. Er hat in seiner Geschichte bewiesen, dass er dazu unfähig ist. Alles würde noch schlimmer werden. Liebe Hörerinnen und Hörer, wir wollen jetzt einige Augenblicke auf Gottes Wort hören. Das bringt wirklich Freude und Segen. Neben all den Informationen über schreckliche, traurig stimmende Dinge gibt es, Gott sei Dank, die frohmachende und ewig bleibende gute Nachricht. Sie allein vermag uns Kraft, Mut und Hilfe zu geben. Diese kurze Andacht überschreibe ich mit dem Titel »Das Licht besiegt die Finsternis«. Im Propheten Jesaja Kapitel 60 in den Versen 2 und 3 lesen wir: »Denn siehe, Finsternis bedeckt die Erde und dunkel die Völkerschaften. Aber über dir strahlt der Herr auf, und seine Herrlichkeit erscheint über dir.« Etwa 800 vor Christus verkündete der Prophet das aufgehende Licht über der Dunkelheit unserer Welt. Für Israel und auch für die Nationen soll die Finsternis ein Ende haben. Dies wurde Wirklichkeit beim Kommen des Sohnes Gottes in diese Welt. Die Heilige Schrift bezeugt diese Tatsache an vielen Stellen. Der Apostel Paulus zum Beispiel schreibt: »Die Nacht ist vergangen, der Tag ist herbeigekommen.« Der Herr Jesus selbst sagt in Johannes 8, Vers 12, »Ich bin das Licht der Welt. Wer mir nachfolgt, wird nicht in der Finsternis wandeln, sondern wird das Licht des Lebens haben.« Das heißt aber zugleich auch, wer ihm nicht nachfolgt, befindet sich noch immer in der Finsternis. Bis zum heutigen Tag bezeugt jeder, der von Herzen an den Herrn Jesus glaubt, dass Jesus Christus ihn durch die Gnade Gottes aus der Macht der Finsternis errettet hat. Die an Jesus Christus Glaubenden werden versetzt in das Reich der Liebe Gottes, der Wahrheit und des Lichtes. Jeder Mensch, der diese Erfahrung gemacht hat, und dazu darf ich, Gott sei Dank, auch gehören, ist ein eindeutiges Zeichen. Ja, gibt einen hellen Beweis des Wortes Gottes: Die Nacht ist vergangen, der Tag ist herbeigekommen. Diese herrliche Tatsache haben alle Apostel gepredigt. Was haben sie verkündigt? Überall, wo sie hinkamen, sagten sie den Menschen: Hört es, ihr Sünder, die ihr vom Widersacher Gottes in der Finsternis gehalten werdet, der Tag ist da. Ihr könnt der Dunkelheit entfliehen. Jesus Christus, der Retter der Welt, ist gerade dafür gekommen, hat dafür gelitten, hat dafür den Tod geschmeckt und ist dafür aus den Toten auferstanden, damit er euch ans Licht bringe und die Finsternis vernichte. Er, der wunderbare Herr und Gebieter, ist gekommen, um die Werke des Teufels zu zerstören. Nur er kann die Sündenknoten lösen, die Satan geschlungen und die niemand zerreißen kann, weil es von einer Bindung in die andere geht. Der Herr Jesus allein kann das Herz des Menschen hell machen. Da wo Finsternis herrscht, kann er Freiheit schaffen. Da wo Knechtschaft des Todes ist, kann er helfen. Da wo niemand mehr helfen kann, da fängt er erst richtig an. Komm doch bitte zu ihm, denn die Nacht ist verschwunden, der Tag ist angebrochen. Natürlich könnte man das Gegenteil annehmen, wenn man in diese Welt hineinschaut, weil die Dunkelheit immer mehr um sich greift. Doch das soll und darf uns nicht erschrecken. Die Wahrheit der Heiligen Schrift bleibt bestehen. Das Licht scheint in der Finsternis, nur die Finsternis hat es nicht begriffen. Der Apostel Paulus schreibt: Der Gott dieser Welt, das ist der Teufel, hat den Sinn der Ungläubigen verblendet, damit ihnen nicht ausstrahle der Lichtglanz des Evangeliums der Herrlichkeit des Christus. Wenn auch die ganze Welt blind ist, so ist trotzdem der Tag angebrochen, weil das Licht,
der Herr Jesus, in diese Dunkelheit gekommen ist. Wenn alle Menschen blind wären und das Sonnenlicht nicht sähen, doch einer hätte geöffnete Augen und könnte sehen, wem würden wir glauben? Den Blinden, die einmütig sagen, es gibt keine Sonne? Oder würden wir dem Sehenden glauben, der sagt, die Sonne scheint? Natürlich dem, der geöffnete Augen hat. So ist jeder Mensch, dem der Strahl der Herrlichkeit das Herz öffnet, das heißt, der dem Herrn Jesus sein Leben anvertraut, ein Sehender. Für ihn ist die Nacht vergangen und der Tag ist angebrochen, trotz der blinden Welt. Wenn aber die Sonne aufgegangen und der Tag angebrochen ist, dann setzt das voraus, dass vorher Nacht gewesen sein muss. Und genau das ist der Fall. Vor dem Kommen des Herrn Jesus war es Nacht in dieser Welt. So ist auch in jedem Herzen Nacht, solange der Herr Jesus, das Licht der Welt, noch draußen steht. Selbst wenn jemand die ganze Weisheit der Welt besäße, so lebt er doch in der Finsternis und ist blind. Die Blindheit des Menschen, der ohne Gott und ohne Hoffnung in dieser Welt lebt, hat die Herrlichkeit des unvergänglichen Schöpfers in ein totes Bild der Kreatur verwandelt. Den Zustand des natürlichen, von Gott getrennten Menschen in seiner Abgötterei, in seinen Sünden, in seiner Trostlosigkeit und in seinem Elend fasst der Prophet in die Worte zusammen: Finsternis bedeckt das Erdreich und Dunkel die Völker. In dieser Nacht lebten alle Menschen, bevor das Licht Gottes in die Welt kam. Aber auch heute leben noch Millionen in dieser totalen Finsternis und damit auch in totaler Orientierungslosigkeit. Wie ist das bloß möglich? Das Licht ist doch in diese Welt gekommen, um alles zu erleuchten. Dieses Licht, der Herr Jesus, ist erschienen in Armut und Niedrigkeit, in geringer Gestalt, schwach wie ein kleines Kind, unscheinbar, in einer Krippe liegend. Das ist keine Nahrung für den menschlichen Verstand, keine Lust für die Augen. Nur wer geöffnete Herzensaugen hat, der konnte sehen, was da vor sich ging, und der erkannte das Licht. Diese Fähigkeit zu sehen wird aber jedem Menschen geschenkt, wenn bei ihm das aufrichtige Begehren vorhanden ist, die Augen geöffnet zu bekommen. Johannes der Täufer hatte solch geöffnete Augen, denn er konnte sagen, als ihm der Herr Jesus am Jordan entgegenkam: Siehe das Lamm Gottes, welches der Welt Sünde wegnimmt. Auch der Apostel Johannes konnte das ganze Leben des Herrn Jesus zusammenfassen, weil er ihn beobachtet hatte, und er konnte sagen: Wir sahen seine Herrlichkeit, eine Herrlichkeit als eines eingeborenen Sohnes vom Vater, voller Gnade und Wahrheit. Wie aber machen es die meisten Menschen? Er kam in sein Eigentum, und die Seinen nahmen ihn nicht an. Die Finsternis hasst das Licht. Die Kinder der Finsternis können das Licht nicht ausstehen, weil ihre ungöttlichen Werke in diesem Licht offenbar werden. Sie steigern sich in eine solche Wut, dass sie das Licht auslöschen, das heißt den Herrn der Herrlichkeit ans Kreuz nageln lassen. Doch gerade diese böse Tat demaskiert den Menschen und zeigt, dass nur Finsternis in ihm ist. Durch diese böse Tat des Menschen lässt Gott sein Licht umso heller leuchten. Jeder, der jetzt dem Herrn Jesus sein Leben anvertraut, kommt aus der Finsternis zu dem wunderbaren Licht. Nur der und sonst niemand wird dann einmal in der neuen, heilen Welt Gottes seine ewige Heimat haben. Weißt du, dass du dort beheimatet sein wirst, lieber Hörer? Wenn nicht, dann komm doch heute zu diesem wunderbaren Heiland, dem Herrn Jesus Christus. Wer an ihn glaubt, der hat ewiges Leben und kommt nie mehr ins Gericht. Wir wollen beten. Danke, Herr Jesus, dass du das Licht der Welt bist und die Werke der Finsternis besiegt hast.
Danke, dass auch heute noch jeder zu dir kommen kann, um sich von dir mit dem Licht der Herrlichkeit Gottes beschenken zu lassen. Ich bitte dich um deinen reichen Segen für alle unsere Hörerinnen und Hörer. Amen.

Liebe Zuhörer, wir leben in einer unsicheren Welt. Es gibt nur eins, was wirklich sicher ist. Jeder von uns wird einmal sterben. Aber was kommt danach? Die meisten Menschen möchten einmal in den Himmel kommen. Was immer sie sich auch darunter vorstellen. Deswegen ist es eine interessante Frage: Wie komme ich denn in den Himmel? Was immer wir uns auch ausdenken oder hoffen, es zählt nur das, was Gott uns durch die Bibel sagt. Schließlich ist der Himmel sein Wohnort. 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Ich wünsche Ihnen von Herzen den Frieden Gottes und seine Bewahrung in allen Situationen Ihres Lebens.

Wenn Sie möchten, dürfen Sie jetzt mitbeten. Vater unser im Himmel, geheiligt werde dein Name, dein Reich komme, dein Wille geschehe, wie im Himmel, so auf Erden. Unser tägliches Brot gib uns heute und vergib uns unsere Schuld, wie auch wir vergeben unseren Schuldigern. Und führe uns nicht in Versuchung, sondern erlöse uns von dem Bösen. Denn dein ist das Reich und die Kraft und die Herrlichkeit in Ewigkeit. Amen.